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0: wunderschönen guten Morgen am
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0: Ja, sieht top aus heute. Der Mittwoch bringt nämlich ganz, ganz viel Sonne, nur wenige Wolken und bis zu 26 Grad auch heute wieder. Aktuell haben wir in Olten schon 14 Grad, in Verden auch 14.
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0: Eine Sperrung habe ich für euch. Die A1 Osnabrück Richtung Bremen ist zwischen Bremen-Brinkum und Bremen-Aasten wegen Vermessungsarbeiten noch eine gute Stunde bis 6 Uhr heute Morgen gesperrt. Sonst sieht es aber gut aus. Alles noch frei. Geblitzt wird auch noch nicht. Wenn ihr was gesehen habt, unsere kostenlose Hotline für eure Blitzer und Verkehrsupdates ist die 0800 10 22 400.
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0: Kurz nach fünf, einen schönen guten Morgen am Mittwoch. Kommt gut rein in den neuen Arbeitstag. Jetzt mit Tame Impala. Hier ist Dracula.

16 Minuten nach 5. Wir starten rein in den Mittwoch. Hier ist Energy Bremen. Schauen wir einmal kurz aufs Wetter. Der Mittwoch bringt ganz viel Sonne. Golden Summer for real hier bei 26 Grad maximal. Und noch ein Blick auf die Straßen. Eine Sperrung, die A1 Osnabrück Richtung Bremen ist zwischen Bremen-Brinkum und Bremen-Arsten wegen Vermessungsarbeiten noch bis 6 Uhr heute Morgen gesperrt. Kommt gut in den neuen Arbeitstag. Jetzt switchen wir ein bisschen den Sound. Also von Golden Summer geht es jetzt eher so ein bisschen Richtung, ja, herbstlich, würde ich sagen. Hier ist Nina Chua mit Fata Morgana.

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3: Die aktuellen Temperaturen in Gannakesee haben wir 14 Grad. In Lok steht auch 14, maximal 26 sind heute drin. Dazu scheint eigentlich die ganze Zeit die Sonne mit nur wenigen bis gar keinen Wolken.
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3: Sieht soweit ganz gut aus auf den Straßen. Eine Sperrung habe ich für euch. Die A1 Osnabrück Richtung Bremen ist zwischen Bremen-Brinkum und Bremen-Arsten wegen Vermessungsarbeiten noch bis 6 Uhr. Also eine gute halbe Stunde noch gesperrt. Sonst sieht es aber alles gut aus. Geblitzt wird auch noch nicht. Wenn ihr was gesehen habt, unsere WhatsApp-Nummer für eure Blitzer und Verkehrsupdates ist die 0173 680 5712.
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3: Wir haben es jetzt kurz vor 5:30. Einen wunderschönen guten Morgen am Mittwoch.
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Warren, Fever Dream bei Energy Bremen. 18 Minuten vor 6 haben wir es. Wir schauen einmal kurz aufs Wetter für heute. Der Mittwoch wird sonnig und warm mit bis zu 26 Grad. Und noch ein kurzer Blick auf die Straßen. Sieht soweit ganz gut aus. Eine Sperrung habe ich noch. Die A1 Osnabrück Richtung Bremen ist zwischen Bremen-Brinkum und Bremen-Arsten wegen Vermessungsarbeiten noch bis 6 Uhr gesperrt. Ist also gleich wieder frei. Kommt gut in den neuen Arbeitstag. Jetzt mit Snoop Dogg, Bruno Mars und Wiz Khalifa. Das ist Young, Wild and Free.

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0: lieber noch eine Runde einkuscheln will. Ist auch okay. Stormzy spielen wir euch mit 24 Hours.
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2: 5:05. Ich bin Hannah Messerschmidt. Schönen guten Morgen. Die Pflegeversicherung steckt tief im Minus. Gesundheitsminister Linnemann will deshalb heute eine Reform durchs Kabinett bringen. Stand jetzt sind sich Union und SPD offenbar aber noch gar nicht einig. Die SPD hält die Reform für ein reines Sparpaket und will Pflegebedürftige mehr entlasten. Bundesfamilienministerin Karin Prien zeigt sich offen dafür, die Bezugsdauer des Elterngelds bei 14 Monaten zu belassen. Die geplante Kürzung auf 12 Monate sei für viele Familien schwer umzusetzen, sagte sie dem RND. Die Koalition prüft derzeit diverse Einsparmöglichkeiten. Das Deutschland-Ticket wird offenbar schon wieder teurer. Laut Rheinischer Post soll der Preis heute neu festgelegt werden. Im Gespräch ist eine Erhöhung um 4 auf dann knapp 67 Euro. Der Koordinierungsrat von Bund, Ländern und Verkehrsbranche müsste den neuen Preis dann noch beschließen. Bremerhaven soll zu einer wichtigen Drehscheibe für Militärtransporte ausgebaut werden. Darauf haben sich Verteidigungsministerium Bremen und das Logistikunternehmen BLG verständigt. Dafür sollen unter anderem Hafen, Brücken und Straßen ausgebaut werden. Der sogenannte Deployment Hub ist für 2031 geplant.
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0: Das sieht top aus heute. Der Mittwoch bringt nämlich ganz, ganz viel Sonne. Nur wenige Wolken bis zu 26 Grad. Aktuell haben wir in Bremen-Findorf 14 Grad. In Lunestedt im Kreis Cuxhaven auch 14.
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4: Da sind wir schnell durch. Alles frei soweit. Blitzer stehen auch noch keine. Unsere kostenlose Hotline für eure Blitzer und Verkehrsupdates. 0800 10 22 400.
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4: Einen schönen guten Morgen. Gesa und Markus
0: Morgen.
4: Sind hier. Rein geht's in den Mittwoch. 6:02 haben wir's.
0: Wieso sollten wir in die Provence nach Frankreich fahren? Wieso nach Italien? Oder wieso einfach an die Mosel? Wenn wir doch Niedersachsen haben.
4: Ja, wir kriegen alles direkt bei uns vor der Haustür.
0: Ja,
4: unter anderem auch Wein. Richtig
0: ja.
4: Cool. Wir waren beim Weingut Wümmel zu Besuch. Gibt's gleich in 6 Minuten und dann werden wir mal kurz zu Sommeliers. Auch schon 6 Uhr morgens.

0: Norddeutschland ist bekannt für Wind, die unfassbar netten Leute, Fischbrötchen und scheinbar auch für Wein.
1: Ja, herzlich willkommen auf dem Unterstädter Weinberg. Mit 1% Steigung sind wir dabei.
2: Edda Dupreme, einen schönen guten Morgen. 4 Minuten nach 6 haben wir es. Ja, Weinberge gibt's auch bei uns in Niedersachsen. Wir müssen gar nicht Richtung Süden, um das Weingut-Feeling zu bekommen. Edda Dupreme-Reporterin Jette war zu Besuch beim Weingut Wümme im Landkreis Rotenburg.
3: Mal zum Vergleich, ne? In Gesamtdeutschland gibt's 102 Hektar Weinanbau. In Rotenburg-Wümme sind es kleine, aber feine 1 Hektar. Ziemlich süß, ja. Ne? Aber das macht den Wein bei uns aus der Region auch besonders, findet Carsten, der ist nämlich Mitgründer vom Weingut.
1: Wir wollen uns ja gar nicht so sehr mit den klassischen Anbaugebieten messen, sondern wir wollen unseren eigenen typischen norddeutschen Wein machen. Er wird sicherlich von der Säure her immer ein bisschen präsenter sein bei den meisten Rebsorten. Wir haben ein ganz anderes Klima, wir haben andere Bodenverhältnisse. Und dadurch wird dieser Wein auch immer ein bisschen anders schmecken.
3: Ich finde es sowieso so geil, dass wir dir immer sagen, so, du musst nur in die Lüneburger Heide, wenn du hier so ein bisschen dieses Lavendel-Provence-Feeling haben willst.
2: Ja.
3: Und du musst auch nicht in den Süden fahren, um Wein-Feeling zu haben. Du kannst in Niedersachsen bleiben. Voll geil.
2: So, jetzt genug geredet. Ja, sowas muss jetzt auch mal probiert werden.
3: Ja, ja.
2: Jette macht uns den Sommelier.
0: Ein fruchtiges Bouquet, leichte animierende Säure hinten am Gaumen, fruchtig, leicht blumig, sanft im Abgang. Das muss Wein aus Niedersachsen sein.
3: Oh.
2: Eine Tüte Start mit Edda Dupreme in den Mittwoch, 5 Minuten nach 6 haben wir es.

0: Leute, holt die T-Shirts raus. Es ist noch kein Herbst. Energy Bremen am Mittwoch, 11:11 haben wir es. Wir schauen mal kurz aufs Wetter für heute.
1: Der Mittwoch bringt viel Sonne bei 26 Grad maximal.
0: Wir schauen auf die Straßen und sehen aktuell noch keine Staus, aber schon 3 Blitzer gleich. Die ballern wir doch alle gleich mal zu Beginn raus. Kamen alle von Dennis, Dankeschön. 3 Blitzanhänger in Bremen. Einmal Utbremer Tunnel, stadteinwärts, gegenüber von Schmidt und Koch. Dann auf der Utbremer Straße, kurz vorm Nordwestknoten, Richtung B6. Und auf dem Breitenweg steht noch einer, stadtauswärts beim Nordwestknoten. Jetzt Leonie zum Wachwerden, Somewhere in Between.

0: Und 17 Minuten nach 6. Schönen guten Morgen. Hier ist Energy Bremen.
1: Morgen.
0: Ich glaube, mittlerweile haben es wirklich alle in Bremen, aber auch außerhalb von Bremen mitbekommen. Dieses Wochenende wird einfach ein bisschen besonderer als sonst. Einheitsfeier bei uns in der City. Und gemeinsam mit euch feiern wir das nicht nur, wir lösen auch zusammen Aufgaben.
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1: Das macht wirklich so, so Bock.
0: Ja.
1: Gemeinsam mit euch packen wir die Challenges von Bremens Bürgermeister Andreas Bobenschulte. Heute...
3: Liebe Gesa, lieber Markus, heute finde ich, dass ihr folgende Challenge löst. Findet jemand, der schon mal eine deutsche Bundeskanzlerin oder einen deutschen Bundeskanzler getroffen hat?
0: Ich glaube ja, das ist ganz schön tricky, ne?
1: Ja, weil wir wollen ja wirklich getroffen haben und nicht nur, ja, ich habe die mal irgendwie über die Straße laufen sehen. Aber ich glaube, wir als Community haben doch safe einige mit coolen Stories. Mhm. Also helft jetzt mal mit. Wir packen diese Challenge. Habt ihr schon mal einen Bundeskanzler oder eine Bundeskanzlerin getroffen? Schickt uns eine WhatsApp an die 0173 685 712. Wen hättest du gerne getroffen?
0: Angie schon.
1: Schon Angie, ne?
0: Ja, ich finde, ich glaube, als Frau, egal was man jetzt von der Politik halten möchte, als Frau ist das einfach besonders, die erste Bundeskanzlerin mal zu treffen.
1: Ich hätte gerne so ein paar Stories, wie sie dann die Männer so an der Nase
0: entlang
1: gezogen hat. Wirklich, also die hat ja immer ganz gut gegen Männer ausgeteilt. Ja. Also schickt uns eine WhatsApp an die 0173 685 712 und helft uns, die Challenge für heute zu erfüllen.
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0: Boris Pistorius hatte gestern die größte Summe, die jemals in Deutschland in Bremen investiert hat, dabei. Energy Bremen ist hier am Mittwoch, 6.25 Uhr haben wir es.
1: Es geht um 1,35 Milliarden Euro Investitionen in die Überseehäfen bei uns in Bremerhaven. Der Außenminister war gestern zu Besuch im Bremer Rathaus und hat eine Absichtserklärung unterschrieben, wie der Hafen in Bremerhaven bis 2031 als NATO-Drehscheibe fit gemacht werden soll.
0: Und der ist ja natürlich der Verteidigungsminister.
1: Oh,
0: da haben wir uns gerade kurz vertan.
1: Entschuldige,
0: sorry.
1: Um Gottes Willen.
0: Keine
1: ja.
0: Fake News hier bei Energy Bremen. 6.25 Uhr haben wir es. Noch mehr News aus eurer Region gibt's gleich bei Lars. In 2 Minuten.
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5: Nicht mehr lange, dann strömen hunderttausende Menschen nach Bremen, um hier den Tag der Deutschen Einheit zu feiern. Die ganze Innenstadt ist dann eine riesige Event-Location. Rund ums Weserstadion stellen sich Bundestag, Bundesrat und Bundesregierung vor. Hier werden viele bekannte Politikerinnen und Politiker erwartet. Der stellvertretende Sprecher der Bundesregierung, Sebastian Hiller, scheint ein Werder-Fan zu sein, denn er freut sich über den Standort.
6: Für uns eine besondere Freude und Ehre, im Schatten des Weserstadions unseren Platz zu haben. In Bremen weiß jeder, wo das Weserstadion ist. Und da erhoffen wir uns natürlich auch, dass es da den ein oder anderen dann zum Stand der Bundesregierung treibt.
5: Vor dem Bremer Landgericht soll heute das Urteil gegen einen 33-jährigen Mann fallen, der seine Ex-Partnerin im Oktober vergangenen Jahres in Kattenturm vor den Augen ihrer Kinder erstochen haben soll. Hintergrund soll ein Streit um das Sorgerecht gewesen sein. Staatsanwaltschaft und Nebenklage fordern lebenslange Haft, die Verteidigung Freispruch oder die Verurteilung wegen Totschlags. In Niedersachsen scheint sich der Japankäfer auszubreiten. Nachdem der Käfer am Flughafen Hannover gefunden wurde, ist er jetzt auch in Goldenstedt im Landkreis Vechta aufgetaucht. Der Schädling kann Pflanzen im Gartenbau, in der Landwirtschaft und in der Forstwirtschaft schädigen. Der Japankäfer ist wahrscheinlich nach Europa eingeschleppt worden. News aus eurer Region haben wir wieder in einer Stunde für euch.
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1: Wird ein sonniger Mittwoch bei uns in Bremen und umzu. Heute kommt nämlich recht schnell die Sonne raus und dann bleibt es auch überwiegend sonnig mit nur ganz wenigen Wolken bei bis zu 26 Grad. Erst heute Abend zieht es mehr zu. Die aktuellen Temperaturen in Wolmershausen 15 Grad und in Hambergen im Kreis Osterholz auch 15.
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0: Mit guten News von den Straßen. Ihr kommt soweit gut durch. Blitzer haben aber schon 3 Stück an der Zahl bei uns in Bremen. Einmal Utbremer Tunnel stadteinwärts gegenüber von Schmidt und Koch. Utbremer Straße kurz vorm Nordwestknoten in Richtung B6 und auf dem Breitenweg stadtauswärts beim Nordwestknoten. Dankeschön an Dennis fürs Bescheidgeben. Unsere WhatsApp-Nummer für eure Blitzer und Verkehrsupdates. 0173 685 712.
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0: Hey zusammen, Gesa und Markus sind
1: Guten
0: hier.
1: Guten Morgen.
0: Rein geht's in den Mittwoch. Kurz vor 6:30 haben wir's. Das hier ist Chris

0: Avicii, The Nights bei Energy Bremen. 6.35 Uhr haben wir es. Gleich ein richtig cooler Herbsttrack, wie ich finde. Dominik Feig mit Baby Doll. Vorher gibt's noch gute Nachrichten von Gesa.
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2: Die beste Maßnahme gegen Lebensmittelverschwendung? Tanzen, ganz klar. Heute findet bei uns in Bremen die Schnippeldisco statt. Es wird gemeinsam gekocht, getanzt und gleichzeitig ein Zeichen gegen Lebensmittelverschwendung gesetzt. Voll geil. Das Ganze findet heute ab 17 Uhr in der Bremer Volkshochschule statt. Es werden Lebensmittelspenden zubereitet, zusammen mit Profiköchen. Und dann gibt es dazu Live-Musik und halt Party. Eine sehr witzige Idee mit halt auch einer sehr wichtigen Message.
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0: ist noch dunkel draußen, aber bei dem Track hier, da leuchten die Disco-Lichter schon im Auto, also gedanklich zumindest. In der Küche hängt eine Disco-Kugel.
1: Eigentlich geil, weil wenn die Sonne reinscheint, was ja heute passieren wird, kleiner Spoiler schon mal vom Wetter, dann sind da immer so Punkte an der Wand. Das macht das Wohnzimmer, die Küche direkt nochmal ein bisschen fancier.
0: Zum Dancefloor.
1: Ja.
0: Energy Bremen ist hier. Mittwochmorgen 6.41 Uhr.
1: Mit den Einrichtungstipps.
0: Schauen wir doch mal aufs Wetter.
1: Der Mittwoch bringt ganz viel Sonne bei 26 Grad maximal.
0: Eine Meldung von den Straßen habe ich für euch. A1 Bremen Richtung Hamburg. Die Ausfahrt Posthausen wird wegen Bauarbeiten von 9 bis 15 Uhr heute gesperrt. Das schon mal als Info vorab. Und einen Blitzer haben wir, den neuesten Blitzer. Der steht bei uns in Bremen, Utbremer Tunnel, stadteinwärts, gegenüber von Schmidt und Koch. Einen schönen Start in den neuen Tag. Jetzt mit Nico Santos ist All-Time High. Hello!

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2: Findet die

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1: Oliver Heldens bringt uns gleich in diesen Mittwoch. Sein neuer Hit liefert ganz viel Energie. A-E-I-O-U gibt's gleich nach 7 bei uns.
2: Bisschen gefühlvoller wird's aber auch nochmal mit Alicia Keys und No One.
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4: 5:07. Ich bin Hanna Messerschmidt. Schönen guten Morgen. Der Fahrgastverband ProBahn kritisiert die geplante Erhöhung des Deutschland-Ticketpreises. Das soll laut Rheinischer Post um 4 Euro teurer werden und dann knapp 67 Euro kosten. Angesichts des Tankrabatts für Autofahrer fordert der Verband auch einen Rabatt für Nutzer des Deutschland-Tickets. Im Bundeskabinett steht heute die umstrittene Pflegereform auf der Tagesordnung. Auch wenn SPD und Union sich offenbar bisher nicht einig sind. Die SPD will Nachbesserungen. Sie hält die Pläne von Gesundheitsminister Linnemann für ein reines Sparpaket und fordert mehr Entlastungen für Pflegebedürftige. Bundesfamilienministerin Karin Prien hält an ihren Plänen für ein Familienpflegegeld fest. Das Konzept soll im ersten Halbjahr 2027 vorgelegt werden, sagte sie dem RND. Damit sollen Menschen unterstützt werden, die für die Pflege von Angehörigen vorübergehend aus dem Beruf aussteigen. Eine Alligatorenhaut an einem Gartentor hat in Bremen die Behörden beschäftigt. Zunächst wurde der Fund für ein totes Krokodil gehalten. Laut Innenressort ist die Haut wohl mehr als 60 Jahre alt. Wie sie dorthin kam, ist unklar. Das Ordnungsamt prüft jetzt ein Verfahren.
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2: Die aktuellen Temperaturen in Bremen-Walle 14 Grad, in Twistringen im Kreis Diepholz auch 14. Maximal 26 Grad sind heute drin. Dazu scheint die ganze Zeit die Sonne mit nur wenigen bis gar keinen Wolken.
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1: A1 Bremen Richtung Hamburg zwischen Bremen-Brinkum und Asten. 3 Kilometer Stau vor der Baustelle. Nochmal die A1 Bremen Richtung Hamburg. Die Ausfahrt Posthausen wird wegen Bauarbeiten von 9 bis 15 Uhr gesperrt. A1 Bremen Richtung Hamburg. Die Einfahrt Stuckenborstel wird ebenfalls wegen Bauarbeiten von 8 bis Viertel nach 11 heute Vormittag gesperrt. Und A27 Bremen Richtung Bremerhaven zwischen Bremerhaven Süd und Wulsdorf 3 Kilometer Stau. Geblitzt wird. Dreimal in Bremen, einmal Utbremer Tunnel stadteinwärts gegenüber von Schmidt und Koch auf der Utbremer Straße, kurz vorm Nordwestknoten in Richtung B6 und auf dem Breitenweg stadtauswärts beim Nordwestknoten. Dennis, danke dir fürs Melden. Unsere kostenlose Hotline für eure Blitzer und Verkehrsupdates 0800 10 22 400.
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1: Schönen guten Morgen, Gesa und Markus sind hier. 2:07 haben wir's. Wer hat Bock auf 100 Euro?
2: Ich.
1: Ja, kriegst du aber nicht. Sorry, gleich 7:07. Toll. Die nächste Runde, schätz mal, alle gegen Gesa. Für euch gibt's 100 Euro Cash. Bewerbt euch jetzt noch schnell für die nächste Runde auf energybremen.de. Kommt gut in den Mittwoch, jetzt mit Bund. Hier ist Trippin'.

0: ist euer Start in den Mittwoch. 7 nach 7 haben wir es. Jetzt geht's wieder um 100 Euro für euch.
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2: Und schick sehen sie aus. Ganz schicke 100 Euro.
0: Die 100
2: sind
0: Euro.
2: Das. Die sind für euch, aber dafür müsst ihr erstmal an mir vorbei.
0: Ja, also, ne? Du bist jetzt nicht wie so ein Türsteher, da habe ich jetzt keine Angst. Oder hätte ich keine. Jörn aus Geslar, mal schauen, ob du Angst hast. Du trittst gegen Gesa an. Warum denkst du, dass du besser im Schätzen bist als sie?
3: Ja, also ich schätze öfter mal mit meinen Kindern, wenn die stellen mir öfter mal Fragen oder wir spielen untereinander so ein paar Schätzsachen. Von daher, ja, hoffe ich, dass ich gut gerüstet bin, um da auch so ein bisschen gut schätzen zu können.
0: Das schneidest du also immer ganz gut ab.
3: Ja, mal mehr, mal weniger.
0: Schauen wir mal, wie es heute läuft. Bist du bereit für deine Schätzfrage?
3: Ja.
0: Hier kommt sie auch schon. In der Weser liegt Harrier Sand. Kennst du, oder?
3: Ja.
0: Eine der längsten Flussinseln Europas. Aber wie viele Kilometer misst sie denn in der Länge?
2: Oh Gott.
0: Da kann man jetzt richtig daneben hauen, glaube ich.
3: Ja, ja. Ich sag mal so. 150?
0: Was denn?
3: 150 Kilometer.
0: 150 Kilometer, okay.
3: Ja.
0: Gesa, was sagst du denn?
2: Um Gottes Willen, sage ich. Ich habe keine Ahnung. Ich überlege gerade kurz einmal, also, wie weit es so von Punkt A nach Punkt B ist, so ungefähr, weiß ich nicht, in meinem Kopf, von Bremen nach Oldenburg, von Bremen nach Hamburg und so, und ob da eine Insel reinpassen würde. Und ich glaube schon, 150 ist, glaube ich, ein bisschen viel, oder? Also vielleicht liege ich jetzt auch wirklich ganz falsch, dann vergesst, was ich gesagt habe. Ich glaube, es sind weniger.
0: Jörn, soll ich dir was sagen? Es sind 11 Kilometer.
3: Oh,
0: also nicht mal ein Zehntel von dem, was du gesagt hast. Aber überleg mal, 150 Kilometer, dann würden die ja in der Nordsee anfangen irgendwo und dann bis nach Bremen durch.
3: Ist im Nachhinein habe ich da auch drüber nachgedacht.
0: Naja, es ist ja doch früh und vielleicht schätzt du einfach nochmal eine Runde mit den Kindern und dann,
2: bewirbst du dich nochmal. Und dann noch.
3: Genau,
0: vielen Dank fürs Mitschätzen und Mitspielen.
3: Jo, gerne.
0: Schönen Tag dir, ciao. Das heißt, es geht weiter. Um 8 nach 8 gibt es die nächste Chance. Jetzt bewerben auf energybremen.de und 100 Euro sichern.
1: Schätz mal.

0: klar bei Energy Bremen. 14 Minuten nach 7. Ich schaue nach rechts. Hier wird sich gestreckt, was das Zeug hält.
1: Ja.
0: Also es ist noch früh. 14 Minuten nach 7 haben wir es. Und ja, schauen wir mal drauf, was der Tag uns so wettertechnisch bringt.
1: Der Mittwoch wird sonnig und warm mit bis zu 26 Grad.
0: Nice. Längster Stau aktuell auf der A1 Bremen Richtung Hamburg zwischen Brinkum und Aßen. 3 Kilometer Stau vor der Baustelle. Neuster Blitzer steht in Bremen auf dem breiten Weg stadtauswärts beim Nordwestknoten. Einen schönen Start euch in den Tag.
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0: Guten Morgen. Wir haben wieder eine Nachricht von Andreas Bovenschulte bekommen.
1: Liebe Gesa, lieber Markus, heute finde ich, dass ihr folgende Challenge löst. Findet jemand, der schon mal eine deutsche Bundeskanzlerin oder einen deutschen Bundeskanzler getroffen hat?
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0: Ja, bevor es am Wochenende bei uns in Bremen richtig rund geht, die Einheit wird bei uns gefeiert, haben wir gemeinsam mit euch noch ein bisschen was zu tun, ja. Muss ich sagen. Jeden Tag gibt es eine neue Challenge von Bremens Bürgermeister.
3: Und die wollen wir aber mit euch gemeinsam halt auch immer schaffen.
0: Ja.
3: Lisa aus Bremen, wieso kannst du uns helfen?
4: Denn ich kann behaupten, dass ich im Jahr 2017 mir mit Angela Merkel weltweit, beziehungsweise ja, weltweit in Zeitungen, Fernsehen, im Internet ein Foto geteilt habe.
0: Wie ist wow. das passiert? Also du standest neben Angela Merkel?
4: Ja, ich stand neben unserer Mutti quasi, also schräg hinter ihr direkt.
0: Und wo das war
4: ist,
0: das?
4: Auf der Eröffnung der Gamescom 2017.
0: Ah, okay. Und was hast du da gemacht auf der Bühne?
4: Es wurde damals über eine Cosplay-Agentur angefragt, ob es denn nicht Leute gibt, die Kostüme haben aus den verschiedenen Videospielen, die gesucht werden. Mhm. Und da konnte man sich drauf bewerben. Und da wurde ich tatsächlich angefragt mit dem Kostüm. Dann wurde das auch alles durchgecheckt, weil so nah an Kanzlerin rankommen ist natürlich auch nicht ohne.
0: Klar, ja. Du musstest wahrscheinlich alles abgeben, polizeiliches Führungszeugnis und so weiter.
4: Es wurde im Hintergrund alles gecheckt, also ja. wirklich komplett durchleuchtet. Selbst den nächsten Verwandten, das wurde alles durchgecheckt, ob das alles passt. Ja, und dann sollte ich ursprünglich auch weiter hinten stehen, dass ich vielleicht gar nicht auf diesem Foto gewesen wäre, aber dadurch, dass ich nicht die größte Person bin, haben sie dann gesagt, ja, dann komm mal eben hier unten hin. Und ich so, oh, ja, gut. Und ja, dann stand ich dann hinter Angela Merkel, die dann auch aufgetaucht ist. Das sollte ursprünglich ein bisschen länger gehen, hat nur 30 Sekunden gedauert, aber diese 30 Sekunden haben dafür gesorgt, dass es so viele unglaubliche Fotos gibt, weil so viele Presseleute da waren, Fernsehen war da. Es gibt ein Foto, wo sie sich auch umdreht und kurz mit uns redet.
0: Was hat sie gesagt?
4: Sie hat gesagt, schöne Kostüme.
0: Die wusste wahrscheinlich nicht so richtig, was damit anzufangen, würde ich jetzt mal einschätzen.
4: Nee, das glaube ich auch tatsächlich.
3: Sie war also, nicht im Cosplay das, wahrscheinlich.
4: Nee, ja doch, ein Angela Merkel-Cosplay.
3: Ja.
0: Welche Blazerfarbe hatte sie an? Lass mich raten, rot, blau, irgendwie so?
4: Ich glaube, das war so ein rot-orange, ja.
0: Ah, okay. Und damit ist die Challenge von Andreas Bovenschulte erfüllt.
3: Geil!
0: Danke dir.
4: Bitteschön. Freue mich, dass ich euch helfen konnte.
0: Und du hast eine Geschichte, die du bis zum Rest deines Lebens erzählen kannst, ne?
4: Das ist richtig und das tue ich auch immer mal wieder. Das ist sehr witzig.
3: Das ist ein geiler Funfact.
0: So auf einer Party, wie geil ist das? Übrigens, ich habe schon mal Angela Merkel getroffen.
4: Ja, das ist richtig. Das ist ein Icebreaker manchmal tatsächlich.
0: Ja, mega. Challenge erfüllt und es wartet natürlich auch noch eine neue Challenge auf uns. Die kommt heute noch. In der nächsten Stunde von Andreas Bovenschulte höchstpersönlich.
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0: Boris Pistorius hatte gestern die größte Summe dabei, die Deutschland jemals in Bremen investiert hat. Das ist euer Mittwochmorgen mit uns. 7.25 Uhr haben wir es.
1: Geht um 1,35 Milliarden Euro Investitionen in die Überseehäfen bei uns in Bremerhaven. Der Verteidigungsminister war gestern zu Besuch im Bremer Rathaus und hat eine Absichtserklärung unterschrieben, wie der Hafen Bremerhaven bis 2031 als NATO-Drehscheibe fit gemacht werden soll.
0: Wirklich gut für die Region. Noch mehr News aus eurer Region gibt's gleich. In 2 Minuten bei Lars.
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3: Airbus winkt ein neuer Milliardenauftrag. Die Bundeswehr plant den Kauf von neuen A400M-Modellen. Das hat Bundesverteidigungsminister Boris Pistorius bei seinem Besuch in Bremen gesagt. Dazu gäbe es sehr gute Gespräche mit Airbus, so Pistorius. Im Bremer Airbus-Werk wird der Rumpf des Transportflugzeugs hergestellt. In wenigen Tagen hat das Warten ein Ende. In Oldenburg beginnt am Freitag der Kramermarkt. Am Samstag steht dann der Umzug an. Viele Straßen in der Innenstadt sind gesperrt. Die Stadt empfiehlt allen Besucherinnen und Besuchern, das Fahrrad oder öffentliche Verkehrsmittel zu nutzen. Sie sind Kult auf den ostfriesischen Inseln, die Inselbahnen. Doch die Ära der Diesellokomotiven neigt sich dem Ende zu. Nils Becker aus der Redaktion, die Betreiber auf Wangerooge, Borkum und Langeoog wollen ihre alten Dieselloks durch batteriebetriebene Fahrzeuge oder neue Motoren ersetzen.
4: Ja, denn aus Sicht der Inseln wäre die Anschaffung neuer Dieselloks im Welterbe Wattenmeer ökologisch nicht zu verantworten. Die Finanzierung der teuren Batteriefahrzeuge ist allerdings noch ungeklärt. Förderungsgespräche mit dem Land laufen, eine Zusage gibt es aber noch nicht. Die Inselbahnen sind für den Transport zwischen Hafen und dem Inselort zuständig und locken auch viele Lokomotivenfans auf die Inseln.
3: News aus eurer Region haben wir wieder in einer Stunde für euch.
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5: Wird ein sonniger Mittwoch bei uns in Bremen und umzu. Heute kommt nämlich recht schnell die Sonne raus und dann bleibt es auch überwiegend sonnig mit nur ganz wenigen Wolken bei bis zu 26 Grad. Erst heute Abend zieht es mehr zu. Die aktuellen Temperaturen in Hoggerede 14 Grad und in Bremervörde im Kreis Rothenburg auch 14.
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7: DA1 Osnabrück Richtung Bremen zwischen Dreieck Stur und Asten. 5 Kilometer Stau vor der Baustelle. A1 Bremen Richtung Hamburg. Die Ausfahrt Posthausen wird wegen Bauarbeiten von 9 bis 15 Uhr gesperrt. Nochmal die A1 Bremen Richtung Hamburg. Die Einfahrt Schlucken-Borstel wird ebenfalls wegen Bauarbeiten von 8 bis Viertel nach 11 heute Vormittag gesperrt. A27 Bremen Richtung Bremerhaven zwischen Bremerhaven Süd und Wohlsdorf 3 Kilometer Stau. B75, B6 Delmenhorst Richtung Bremen zwischen Delmenhorst-Stickgras und der A27 immer wieder Stop and Go. Und eine Meldung für Kloppenburg. Die B68 Richtung Osnabrück ist zwischen Fahrwicker Straße und Ortsausgang wegen Bergungsarbeiten gesperrt. Geblitzt wird dreimal in Bremen, einmal Utbremer Tunnel stadteinwärts gegenüber von Schmidt und Koch. Dann auf der Utbremer Straße kurz vorm Nordwestknoten Richtung B6 und auf dem Breitenweg stehen sie stadtauswärts beim Nordwestknoten. Dennis, danke dir fürs Melden. Unsere WhatsApp-Nummer für eure Blitzer und Verkehrsupdates 0173 685 712.
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7: Gesa und Markus sind hier.
5: Guten Morgen.
7: Einen schönen Start in den Mittwoch. Jetzt haben wir es 7:30.
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0: 30. Guten Morgen. Am Mittwoch, hier ist Energy Bremen.
1: Morgen.
0: Lisa aus Bremen hat Mutti, also Angela Merkel, getroffen. Damit ist unsere Challenge zur Einheitsfeier heute eigentlich schon erfüllt. Aber wir haben da gerade noch eine sehr geile Story bekommen.
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1: Also ihr habt wirklich so viele coole Stories, das hätte ich wirklich nicht gedacht. Andreas Bovenschulte, unser Bürgermeister, hat gesagt, findet jemanden, der eine Bundeskanzlerin oder einen Bundeskanzler getroffen hat. Ronny aus Bremen, du warst es nicht selber, aber du hast eine Geschichte.
3: Mein Onkel Karl-Heinz, der war bei einer Veranstaltung, das war glaube ich in Hannover, und hat dort den Gerhard Schröder im Pissoir entdeckt und hat mit ihm zusammen dort sein Geschäft erledigt.
0: Oh Gott!
1: Pinkeln neben Gerhard Schröder, das stelle ich mir auch interessant vor. Worüber redet man dann?
3: Ja, mein Onkel ist ja so ein typischer Ostfriese und dementsprechend sehr schön und entspannt und trocken. Und der hat einfach so gesagt, guten Tag, Gerhard. Und dann haben sie sich kurz unterhalten und dann sind die wieder beide ihre Wege gegangen.
1: Geil, sehr cool. Was für eine Geschichte. Und wir möchten noch mehr haben. Bitte, bitte, schickt uns eure Stories. Habt ihr schon mal die Kanzlerin? Habt ihr schon mal einen Kanzler getroffen? Wart ihr schon mal dabei, wenn die irgendwie in der Stadt waren? Schickt uns gerne WhatsApp in die 0173 680 5712.
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0: Nach diesem Track denke ich ja auch, dass ich übers Wasser laufen kann. 30 Seconds to Mars bei Energy Bremen.
1: Für eine Millisekunde kannst du es vielleicht auch.
0: Ja, walk on water, ansonsten bin ich zu schwer. Einen schönen guten Morgen am Mittwoch. Wir schauen kurz aufs Wetter für heute.
1: Der Mittwoch wird sonnig und warm mit bis zu 26 Grad.
0: Und noch schnell der neueste Blitzer. Der steht bei uns in Bremen auf der Utbremer Straße, kurz vorm Nordwestknoten in Richtung B6.

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0: Jemand, der ganz tief ein- und ausatmet.
1: Nee, da raucht jemand eine kubanische Zigarre.
0: Aber die werden doch gar nicht so lange gezogen, oder? Macht man da nicht nur so paff, paff,
1: Nee, da pafft man eigentlich nur, weil sonst hat man andere Probleme. Da muss man ganz schnell wohin. Camila Cabello bringt uns gleich nach Kuba. Havana spielen wir gleich nach 8.
0: Außerdem neue Musik von James Hype. Serotonin ist mit dabei.
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3: 5:05. Ich bin Hanna Messerschmidt. Schönen guten Morgen. Das Deutschland-Ticket wird offenbar schon wieder teurer. Laut Rheinischer Post soll der Preis heute neu festgelegt werden. Im Gespräch ist eine Erhöhung um 4 auf dann knapp 67 Euro. Der Koordinierungsrat von Bund, Ländern und Verkehrsbranche müsste den neuen Preis dann noch beschließen. Bundesfamilienministerin Karin Prien zeigt sich offen dafür, die Bezugsdauer des Elterngelds bei 14 Monaten zu belassen. Die geplante Kürzung auf 12 Monate sei für viele Familien schwer umzusetzen, sagte sie dem RND. Die Koalition prüft derzeit diverse Einsparmöglichkeiten. Die Pflegeversicherung steckt tief im Minus. Gesundheitsminister Linnemann will deshalb heute eine Reform durchs Kabinett bringen. Stand jetzt sind sich Union und SPD offenbar aber noch gar nicht einig. Die SPD hält die Reform für ein reines Sparpaket und will Pflegebedürftige mehr entlasten. Bremerhaven soll zu einer wichtigen Drehscheibe für Militärtransporte ausgebaut werden. Darauf haben sich Verteidigungsministerium Bremen und das Logistikunternehmen BLG verständigt. Dafür sollen unter anderem Hafen, Brücken und Straßen ausgebaut werden. Der sogenannte Deployment Hub ist für 2031 geplant.
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0: Das sieht top aus für heute. Der Mittwoch bringt ganz viel Sonne, paar Wolken und bis zu 26 Grad. Aktuell haben wir in Bremen-Hochting 15 Grad, in Hooksiel im Kreis Friesland 14 Grad.
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1: A1 Osnabrück Richtung Bremen zwischen dem Dreieck Stur und Asten. 5 Kilometer Stau vor der Baustelle. A1 Bremen Richtung Hamburg. Die Ausfahrt Posthausen wird wegen Bauarbeiten von 9 bis 15 Uhr gesperrt. A1 Bremen Richtung Hamburg. Die Einfahrt Stuckenborstel ist bis circa 10:45 heute Vormittag ebenfalls wegen Bauarbeiten gesperrt. A27 Bremen Richtung Bremerhaven. Zwischen Bremerhaven Süd und Wohlsdorf 3 Kilometer Stau. A27 nochmal Bremerhaven Richtung Bremen. Zwischen Industriehäfen und Überseestadt 5 Kilometer Stop and Go. B75, B6 Delmenhorst Richtung Bremen. Zwischen Delmenhorst-Stickgras und der A27 Bremen-Überseestadt immer wieder Stop and Go. Und eine Meldung für Kloppenburg. Die B68 Richtung Osnabrück ist zwischen Fahrwicker Straße und Ortsausgang wegen Bergungsarbeiten weiterhin gesperrt. Geblitzt wird heute Morgen dreimal bei uns in Bremen. Einmal Utbremer Tunnel, stadteinwärts, gegenüber von Schmidt und Koch. Auf der Utbremer Straße, kurz vom Nordwestknoten in Richtung B6. Und auf dem Breitenweg stehen Sie, stadtauswärts, beim Nordwestknoten. Dennis, danke dir fürs Melden. Unsere kostenlose Hotline für eure Blitzer und Verkehrsupdates. 0800 1022 400.
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1: Hey zusammen, einen schönen guten Morgen.
0: Guten Morgen.
1: Kurz vor 8 haben wir es am Mittwoch. Gesa und Markus sind hier.
0: Willst du mal wissen, wie geil dieser Tag heute wird?
1: Hau raus.
0: Wir kriegen 26 Grad.
1: Mhm.
0: Die Sonne kommt gerade raus.
1: Mhm.
0: Und wir setzen noch einen drauf, es gibt 100 Euro.
1: Yes,
0: geil.
1: Mehr geht nicht. 100 Euro für euch, gleich um 8:08. Mitschätzen, jetzt noch schnell bewerben auf energybremen.de und gegen Gesa schätzen.

0: Hey, guten Morgen. 8:08, ganz pünktlich. Jetzt geht's um 100 Euro Cash.
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2: Ich bin ja kein großer Fan von Hosen tragen, ne, wenn ich zu Hause bin.
0: Mhm.
2: Aber leider muss man ja immer eine Hose anziehen, wenn man irgendwie Geld verdienen möchte, bei der Arbeit und so.
0: Was ist das?
2: Ihr müsst es jetzt aber nicht. Ihr könnt ohne Hose 100 Euro absahnen.
0: Du meinst, weil die Leute zu Hause in der Küche sitzen können?
2: Genau.
0: Ja, okay, check ich. Susan aus Bad Zwischenahn ist jetzt bei uns in der Show. Wie geht's denn dir?
3: Gut, das Wetter wird gut heute nochmal, ne?
2: Ja.
3: Obwohl, ich bin ja schon ein bisschen aufs Herbst doch eigentlich.
2: Ich auch.
0: Wie äußert sich das bei dir?
3: Abends schon mal ein Tässchen Tee.
2: Mhm.
3: Und Spekulatius habe ich schon im Schrank.
2: Oh, lecker.
0: Du bist eine der Verrückten, die jetzt schon in den Supermarkt geht und die Dinger kauft.
3: Ja, tatsächlich. Nützt nichts.
0: Nützt nichts.
2: Auch lecker.
0: Irgendwie muss man es sich ja gemütlich machen, ne?
3: Ja, eben, genau.
0: So, wir wollen jetzt aber nicht über Spekulatius sprechen, sondern mit dir um 100 Euro spielen.
3: Ja.
0: Warum bist du denn eine gute Schätzmeisterin?
3: Ich bin keine gute Schätzmeisterin.
2: Oh!
0: Also du denkst jetzt einfach mal Mut zur Lücke, einfach mal ausprobieren.
3: Ja, genau. No risk, no fun. Also, wir versuchen es mal.
0: Susan, warst du schon mal im Weserstadion?
3: Ja, einmal.
0: Okay. Hast du da zufällig dir mal die Flutlichtmasten angeschaut?
3: Ja.
0: Hier kommt deine Frage.
2: Um Gottes
0: Willen. Wie viele Leuchten sind in allen vier Flutlichtmasten im Weserstadion verbaut?
3: Ach du heilige Scheiße.
2: Ja.
0: So, also es gibt vier Flutlichtmasten, kennen wir alle, sehen wir auf dem Weg zum Weserstadion. Wenn die oben schon am Horizont rausblitzen, dann freuen wir uns auf den Spieltag. Aber wie viele Leuchten sind da drin?
3: Keine Ahnung, 244.
0: In allen Vieren, okay.
3: Ja.
0: Loggen wir ein, 244. Gesa, was sagst du? Ist es zu wenig oder passt das?
2: Wie groß sind denn die Birnen?
0: Das ist die Frage.
2: Ich versuche gerade aus dem Fenster zu gucken, in die Ferne, um es vielleicht zu
0: erahnen. Nicht schummeln.
2: Ich sag, das sind mehr. Weiß ich nicht, 500.
0: Susan, es sind 140. Das heißt, 100 Euro wandern zu dir nach Bad Zwischenahn.
3: Ja, geil!
0: Hat dich dein Bauchgefühl nicht betrogen, nicht getäuscht?
3: Ja, mega. Mega. Cool, da freue ich mich total drüber. Danke euch.
0: Viel Spaß mit der Kohle und einen schönen Mittwoch.
3: Danke, euch auch.
0: Vielen Dank. Morgen neue Chance, vielleicht sogar eure. Jetzt bewerben auf energybremen.de und dann zockt ihr morgen mit uns um 7:07 um 100 Euro Cash.
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0: Einen schönen Start in den Mittwoch jetzt mit Katy Perry. Hier ist Watch It Burn.

0: Mike verschiebt sich der Rückspiegel im Auto, weil man so sehr das Schlagzeug fühlt. Also bei mir ist es immer so, ne? Wenn ich so viel die Drums kicke, während ich fahre.
1: Verschiebt sich dein Spiegel?
0: Ja, weil ich so stark schlage nach oben und nach unten.
1: Ist dein Spiegel locker?
0: Kann auch sein. Energy Bremen ist hier am Mittwoch, 13 Minuten nach 8. Katy Perry war das mit Watch It Burn. Wir schauen mal kurz aufs Wetter für heute.
1: Der Mittwoch bringt ganz viel Sonne bei 26 Grad maximal.
0: Längster Stau gerade auf der A1 aus Osnabrück Richtung Bremen zwischen dem Dreieck Stur und Arsten. 5 Kilometer Stau vor der Baustelle. Und der neueste Blitzer ist gerade bei uns in Bremen aufgebaut. Und zwar Ute-Bremer Tunnel stadteinwärts gegenüber von Schmidt und Koch. James Hype jetzt zum Wachwerden. Der kickt euch rein in den Mittwoch. Hier ist Serotonin. 14 nach 8.

0: Einen schönen guten Morgen. Energy Bremen ist hier am Mittwoch.
1: Moin.
0: 19 Minuten nach 8 haben wir es. Die Straßenbahnen, die fahren hier rauf und runter an der Schlachte. So oft habe ich hier noch keine Straßenbahn gesehen.
1: Straßenreinigung, sorry.
0: Ja, ja. Es wird hier alles geputzt, es wird gewienert, es wird, ja, ich glaube, Bremen wird auf Hochglanz gebracht fürs Wochenende.
1: Wirklich.
0: Dann ist es Einheitsfest, aber bis es soweit ist, haben wir eine ganze Menge Aufgaben von Andreas Bovenschulte zu erledigen.
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1: Und ich muss sagen, ich finde es echt krass, bisher haben wir sie alle gepackt gemeinsam mit euch.
0: Ja.
1: Ich hoffe, es wird jetzt nicht noch schwieriger.
0: Schauen wir mal, was jetzt als nächste Challenge von Andreas Bovenschulte von Bremens Bürgermeister kommt. Ich bin sehr gespannt. Angela Merkel hatten wir heute Morgen schon, dass die jemand getroffen hat.
1: Mhm.
0: Was kommt jetzt? Bovi.
3: Liebe Gesa, lieber Markus, und die nächste Challenge ist, findet jemand, die oder der für die Liebe durch ganz Deutschland gezogen ist.
1: Oh. Ich glaube, da gibt es safe ganz viele süße Geschichten.
0: Natürlich.
1: Das kriegen wir hin. Das ist easy, oder?
0: Bovi ist ganz romantisch unterwegs. Also, wir suchen jemanden, der oder die für die Liebe durch ganz Deutschland gezogen ist. Vielleicht seid ihr selber, vielleicht kennt ihr jemanden. Meldet euch jetzt mit eurer Story über WhatsApp direkt bei uns in der Show. 0173 680 5712. Wir wollen eure Love Story.
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14: Nicht mehr lange, dann strömen hunderttausende Menschen nach Bremen, um hier den Tag der Deutschen Einheit zu feiern. Die ganze Innenstadt ist dann eine riesige Event-Location. Rund ums Weserstadion stellen sich Bundestag, Bundesrat und Bundesregierung vor. Hier werden viele bekannte Politikerinnen und Politiker erwartet. Der stellvertretende Sprecher der Bundesregierung, Sebastian Hiller, scheint ein Werder-Fan zu sein, denn er freut sich über den Standort.
15: Für uns eine besondere Freude und Ehre, im Schatten des Weserstadions unseren Platz zu haben. In Bremen weiß jeder, wo das Weserstadion ist. Und da erhoffen wir uns natürlich auch, dass es da den ein oder anderen dann zum Stand der Bundesregierung treibt.
14: Vor dem Bremer Landgericht soll heute das Urteil gegen einen 33-jährigen Mann fallen, der seine Ex-Partnerin im Oktober vergangenen Jahres in Kattenturm vor den Augen ihrer Kinder erstochen haben soll. Hintergrund soll ein Streit um das Sorgerecht gewesen sein. Staatsanwaltschaft und Nebenklage fordern lebenslange Haft, die Verteidigung Freispruch oder die Verurteilung wegen Totschlags. In Niedersachsen scheint sich der Japankäfer auszubreiten. Nachdem der Käfer am Flughafen Hannover gefunden wurde, ist er jetzt auch in Goldenstedt im Landkreis Vechta aufgetaucht. Der Schädling kann Pflanzen im Gartenbau, in der Landwirtschaft und in der Forstwirtschaft schädigen. Der Japankäfer ist wahrscheinlich nach Europa eingeschleppt worden. News aus eurer Region haben wir wieder in einer Stunde für euch.
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16: Wird ein sonniger Mittwoch bei uns in Bremen und umzu. Heute kommt nämlich recht schnell die Sonne raus und dann bleibt es auch überwiegend sonnig mit nur ganz wenigen Wolken bei bis zu 26 Grad. Erst heute Abend zieht es mehr zu. Die aktuellen Temperaturen in der Fahr 14 Grad und in Weihe im Kreis Diepholz auch 14.
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18: A1 Osnabrück Richtung Bremen zwischen dem Dreieck Stur und Aßen dauert es länger. 5 Kilometer Stau vor der Baustelle. A1 Bremen Richtung Hamburg nochmal. Die Ausfahrt Posthausen wird wegen Bauarbeiten von 9 bis 15 Uhr gesperrt. A1 Bremen Richtung Hamburg, die Einfahrt Stuckenborstel ist bis circa 22:45 ebenfalls wegen Bauarbeiten gesperrt. A27 Bremen Richtung Bremerhaven, zwischen Bremerhaven Süd und Wulsdorf 3 Kilometer Stau. Und B75, B6 Delmenhorst Richtung Bremen, zwischen Delmenhorst-Stickgras und der A27 Bremen-Überseestadt. Immer wieder Stop and Go. Geblitzt wird. Aktuell nur bei uns in Bremen, zumindest habt ihr keine anderen entdeckt. Dreimal in Bremen. Einmal Utbremer Tunnel stadteinwärts gegenüber von Schmidt und Koch. Auf der Utbremer Straße stehen sie kurz vorm Nordwestknoten in Richtung B6 und auf dem breiten Weg stadtauswärts beim Nordwestknoten. Dennis, danke dir fürs Bescheid geben. Unsere WhatsApp-Nummer für eure Blitzer und Verkehrsupdates 0173 685 7712.
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18: Hey zusammen, einen schönen guten Morgen.
16: Morgen.
18: Gesa und Markus sind hier. 8:30 haben wir es jetzt. Das hier ist Hügel.

0: Good morning, Gesa und Markus sind hier. Rein geht's in den Mittwoch, 8.35 Uhr haben wir es. Gleich noch Mix und McLeod zusammen mit Marco nachts wach. Vorher gibt's jetzt nochmal gute Nachrichten von Gesa.
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2: Die beste Maßnahme gegen Lebensmittelverschwendung? Ganz klar. Heute findet bei uns in Bremen die Schnippeldisco statt. Es wird gemeinsam gekocht, getanzt und gleichzeitig ein Zeichen gegen Lebensmittelverschwendung gesetzt. Voll geil. Das Ganze findet heute ab 17 Uhr in der Bremer Volkshochschule statt. Es werden Lebensmittelspenden zubereitet, zusammen mit Profiköchen. Und dann gibt es dazu Live-Musik und halt Party. Eine sehr witzige Idee mit halt auch einer sehr wichtigen Message.
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0: Guten Morgen, Energy Bremen ist hier. 8.41 Uhr haben wir es. Kurz der Blick aufs Wetter für heute.
1: Der Mittwoch wird sonnig und warm mit bis zu 26 Grad.
0: Den längsten Stau haben wir gerade auf der A1. Osnabrück Richtung Bremen zwischen dem Dreieck Stur und Asten. 5 Kilometer Stau vor der Baustelle. Neuester Blitzer steht bei uns in Bremen auf der Utbremer Straße, kurz vor dem Nordwestknoten in Richtung B6, hat uns Hugo gerade gemeldet. Danke dir dafür. Einen schönen Start in den Mittwoch, jetzt mit J-Lo und David Guetta.

0: Guten Morgen, hier ist Energy Bremen.
1: Morgen.
0: Wieso nach Frankreich, in die Provence? Wieso nach Italien fahren? Wieso überhaupt irgendwie an die Mosel, nach Deutschland? Wir haben doch Niedersachsen bei uns hier.
1: So sieht's aus.
2: Norddeutschland ist bekannt für Wind, die unfassbar netten Leute, Fischbrötchen und scheinbar auch für Wein.
3: Ja, herzlich willkommen auf dem Unterstädter Weinberg. Mit 1% Steigung sind wir dabei.
0: So nämlich.
1: Ja, Weinberge gibt's nämlich auch bei uns in Niedersachsen. Energy Bremen Reporterin Jette war zu Besuch beim Weingut Wümme im Landkreis Rothenburg.
0: Zum Vergleich, in Gesamtdeutschland gibt's 102.000 Hektar Weinanbau. In Rothenburg-Wümme sind's kleine, aber feine 1 Hektar.
1: Ja, klein, aber oho.
0: Ja, ja. Ne? Das macht den Wein bei uns aus der Region auch besonders, findet Carsten, der ist Mitgründer vom Weingut.
3: Wir wollen uns ja gar nicht so sehr mit den klassischen Anbaugebieten messen, sondern wir wollen unseren eigenen typischen norddeutschen Wein machen. Er wird sicherlich von der Säure her immer ein bisschen präsenter sein bei den meisten Rebsorten. Wir haben ein ganz anderes Klima, wir haben andere Bodenverhältnisse und dadurch wird dieser Wein auch immer ein bisschen anders schmecken.
1: So, jetzt genug geredet. Butter bei den Fische. Sowas muss probiert werden. Jette, mach uns den Sommelier. Oh, geil.
2: Ein fruchtiges Bouquet. Leichte animierende Säure hinten am Gaumen. Fruchtig, leicht blumig, sanft im Abgang. Das muss Wein aus Niedersachsen sein.
1: So sieht's aus.

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3: Wir bereiten uns schon mal so ein bisschen auf Halloween vor. Dracula. Tame Impala gibt's gleich nach 9 bei uns in der Playlist.
4: Außerdem spielen wir euch Chris Brown mit Yeah 3 Times.
3: Da gehen alle Hände nach oben.
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6: 5 vor 9. Ich bin Hanna Messerschmidt. Schönen guten Morgen. Der Fahrgastverband ProBahn kritisiert die geplante Erhöhung des Deutschland-Ticketpreises. Das soll laut Rheinischer Post um 4 Euro teurer werden und dann knapp 67 Euro kosten. Angesichts des Tankrabatts für Autofahrer fordert der Verband auch einen Rabatt für Nutzer des Deutschland-Tickets. Der Bund will Angriffe auf Bahnmitarbeiter härter bestrafen, mit mindestens 6 Monaten hinter Gitter. Das Kabinett will dazu heute ein neues Gesetz beschließen. Auch die Pflegereform soll verabschiedet werden, vorausgesetzt Union und SPD können sich kurz vor knapp noch einigen. In die Regierungsbildung in Sachsen-Anhalt kommt ein wenig Bewegung. AfD-Spitzenkandidat Siegmund hat angekündigt, sich im Dezember im Landtag als Ministerpräsident

0: Halbzeit die Sonne mit nur ein paar Wölkchen.
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3: Vorsicht, Reifenteile liegen auf der A1 Bremen Richtung Hamburg zwischen Bremer Kreuz und Euthen. Mehr Zeit ein Plan auf der A1 in Bremen in beiden Richtungen Stau vor der Baustelle auf der Weserbrücke. A1 Bremen Richtung Hamburg, die Ausfahrt Posthausen ist wegen Bauarbeiten bis 15 Uhr gesperrt. Noch eine Sperrung A1 Bremen Richtung Hamburg, die Einfahrt Stuckenborstel ist bis circa 21:45 heute dicht, auch wegen Bauarbeiten. Und B75, B6 Delmenhorst Richtung Bremen zwischen Delmenhorst-Stickgras und der A27 Bremen-Überseestadt. Immer wieder Stop and Go. Geblitzt wird dreimal in Bremen, einmal Utbremer Tunnel, stadteinwärts gegenüber von Schmidt und Koch, dann auf der Utbremer Straße, kurz vor dem Nordwestknoten in Richtung B6 und auf dem Breitenweg stehen sie stadtauswärts beim Nordwestknoten. Dennis und Hugo, danke schön fürs Melden. Unsere kostenlose Hotline für eure Blitzer und Verkehrsupdates 0800 1022 400.
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3: Moin zusammen, einen schönen guten Morgen.
0: Hallo.
3: Gesa und Markus sind hier. Rein geht's in den Mittwoch. Jetzt mit Tame Impala. Hier ist Dracula.

0: Hey zusammen, einen schönen guten Morgen. 9:03 haben wir es.
1: Morgen.
0: Energy Bremen hier. Unsere Fußball-Schiris sind unsere Helden mit Pfeife, das
1: Richtig.
0: Wisst ihr. Und sie haben viel mehr Respekt und Unterstützung verdient. Deshalb gibt's von uns auch in dieser Saison wieder eine besondere Auszeichnung.
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1: Und im September ist es, und da freue ich mich immer sehr, eine Frau. Pauline ist Schiedsrichterin bei Bremen United, pfeift in verschiedenen Ligen und hat einen Rat für alle Mädels, die Bock haben, auf Platz zu stehen.
3: Der Rat ist einfach, traut euch. Gerade in Bremen, wir sind noch nicht so viele weibliche SchiedsrichterInnen und freuen uns aber immer total auf Zuwachs. Und ich glaube, das ist eigentlich eine total schöne Community und es macht einfach auch total viel Spaß. Und ich finde, es ist auch ein Platz, den man sich auch als Frau gerne irgendwie erobern darf. Weil wenn man als Frau spielt, finde ich es auch cool, wenn es eine weibliche Schiedsrichterin ist.
0: Und für Pauline gibt es nicht nur den Titel Schiri des Monats. Für sie geht es auch noch plus Begleitung als VIP in die ÖVB-Arena. Herzlichen Glückwunsch.
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0: endlich Führerschein. Das heißt Freiheit. Mit den Freunden durch die Stadt cruisen. Ganz viele OKFs, also Ortskontrollfahrten, ja, und so weiter. Doof nur, wenn der ganze Spaß nach 3 Stunden vorbei ist.
1: Ein 18-Jähriger aus Baden-Württemberg hat seinen Führerschein 3 Stunden, nachdem er 18 geworden ist, wieder abgeben müssen.
0: Das ist wirklich so.
1: Er war nämlich zu schnell unterwegs. Nach mehreren Runden durch den Kreisverkehr hat er dann die Kontrolle über sein Auto verloren und ist gegen Bäume und ein Schild gekracht. Er und seine 4 Freunde, die im Auto waren, wurden zum Glück nur leicht verletzt.
0: Und ich stelle mir das so vor, dass er natürlich ganz cool dann irgendwie mit Muttis Karre losgefahren ist.
1: Ja, stimmt.
0: Mit so einer Familienkutsche und am Ende Führerschein weg, Autoschrott. Das ist mal ein 18. Geburtstag.
1: Oh, ey.
0: Energy Bremen hier.

0: Boris Pistorius hatte gestern die größte Summe dabei, die Deutschland jemals in Bremen investiert hat. Energy Bremen ist hier, 9.23 Uhr haben wir es.
1: Ein sehr großes Portemonnaie auf jeden Fall. Es geht nämlich um 1,35 Milliarden Euro. Das passt nicht in jedes Portemonnaie, würde ich sagen. Nee. Investitionen in die Überseehäfen bei uns in Bremerhaven nämlich. Der Verteidigungsminister war gestern zu Besuch im Bremer Rathaus und hat eine Absichtserklärung unterschrieben, wie der Hafen in Bremerhaven bis 2031 als NATO-Drehscheibe fit gemacht werden soll.
0: Noch mehr News aus eurer Region gibt's gleich in 2 Minuten bei Lars.
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9: Airbus winkt ein neuer Milliardenauftrag. Die Bundeswehr plant den Kauf von 9 A400M-Modellen. Das hat Bundesverteidigungsminister Boris Pistorius bei seinem Besuch in Bremen gesagt. Dazu gäbe es sehr gute Gespräche mit Airbus, so Pistorius. Im Bremer Airbus-Werk wird der Rumpf des Transportflugzeugs hergestellt. In wenigen Tagen hat das Warten ein Ende. In Oldenburg beginnt am Freitag der Kramermarkt. Am Samstag steht dann der Umzug an. Viele Straßen in der Innenstadt sind gesperrt. Die Stadt empfiehlt allen Besucherinnen und Besuchern, das Fahrrad oder öffentliche Verkehrsmittel zu nutzen. Sie sind Kult auf den ostfriesischen Inseln, die Inselbahnen. Doch die Ära der Diesellokomotiven neigt sich dem Ende zu. Nils Becker aus der Redaktion, die Betreiber auf Wangerooge, Borkum und Langeoog wollen ihre alten Dieselloks durch batteriebetriebene Fahrzeuge oder neue Motoren ersetzen.
10: Ja, denn aus Sicht der Inseln wäre die Anschaffung neuer Dieselloks im Welterbe Wattenmeer ökologisch nicht zu verantworten. Die Finanzierung der teuren Batteriefahrzeuge ist allerdings noch ungeklärt. Förderungsgespräche mit dem Land laufen, eine Zusage gibt es aber noch nicht. Die Inselbahnen sind für den Transport zwischen Hafen und dem Inselort zuständig und locken auch viele Lokomotivenfans auf die Inseln.
9: News aus eurer Region haben wir wieder in einer Stunde für euch.
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1: Das sieht ganz gut aus für heute. Der Mittwoch bringt nämlich ganz viel Sonne, ein paar Wolken und bis zu 26 Grad. Also nochmal die T-Shirts rausholen, bevor sie in die Winterklamotten wieder in den Schrank kommen.
0: Ich habe heute Morgen auch gebügelt. Ein schönes weißes T-Shirt. Mittlerweile ist wieder zerknittert.
1: Ich habe noch
0: gut.
1: Nie jemanden gesehen, der T-Shirts bügelt.
0: Ja, here I am.
1: Markus Special. Aktuell haben wir in Bremen-Balle 15 Grad, in Sanne im Kreis Friesland auch 15.
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0: Mit der A1 Bremen Richtung Hamburg zwischen Brinkum und Asten. 4 Kilometer Stau vor der Baustelle. A1 Bremen Richtung Hamburg. Die Ausfahrt Posthausen ist wegen Bauarbeiten bis 15 Uhr gesperrt. Und die A1 Bremen Richtung Hamburg. Die Einfahrt Stuckenborstel ist bis 11:15 Uhr heute Vormittag ebenfalls wegen Bauarbeiten gesperrt. Drei Blitzer haben wir. Stehen wir uns in Bremen. Einmal Utbremer Tunnel, stadteinwärts gegenüber von Schmidt und Koch. Dann auf der Utbremer Straße, kurz vor dem Nordwestknoten in Richtung B6. Und auf dem breiten Weg bei uns in Bremen steht auch einer. Stadtauswärts beim Nordwestknoten. Dennis und Hugo, Dankeschön fürs Bescheidgeben. Unsere kostenlose Hotline für eure Blitzer und Verkehrsupdates. 0800 10 22 400. Gesa und Markus sind hier. Hello.
1: Morgen.
0: Jetzt haben wir es 3 Minuten vor 10.
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0: bei Energy Bremen. So what? Jetzt alle.
1: Da, da, da, da, da, da.
0: Sehr gut. Die Mädels machen hier, was ich sage. Das finde ich immer gut.
1: Hey.
0: Energy Bremen ist hier am Mittwoch. Nee, Quatsch. 9.35 Uhr haben wir
2: es. Noch nicht ganz viertel vor.
0: Genau. Es geht um die Einheitsfeier. Am Wochenende ist es soweit. Bremen putzt sich raus. Alle kommen zu uns, um den Tag der Deutschen Einheit zu feiern. Wir haben bis dahin noch ein paar Aufgaben zu erledigen.
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0: Ja.
2: Jeden Tag gibt's da was Schönes von unserem Bürgermeister. Elena vom Vormittag ist da.
4: Hallo.
2: Und wir müssen hier alle uns zusammentun, damit wir das schaffen.
4: Ja, die Challenges sind teilweise krass, aber ich muss mal den Props rausgeben an alle da draußen, alle Zuhörerinnen und Zuhörer. Ihr habt schon so viele Nachrichten uns geschickt. Das ist richtig geil.
0: Bis jetzt ist jede Challenge von uns geschafft worden.
2: Ja, richtig.
0: Die nächste ist folgende.
5: Liebe Gesa, lieber Markus, und die nächste Challenge ist, findet jemand, die oder der für die Liebe durch ganz Deutschland gezogen ist.
0: So, und jetzt haben wir Elena hier. Und irgendwie passt es ja eigentlich auch auf dich. Vielleicht kannst du die Challenge jetzt schon nach einer Stunde lösen.
4: Ja, also sag mal so, durch ganz Deutschland jetzt nicht, aber mein Freund Hendrik ist tatsächlich von Niedersachsen nach Bremen für mich, für die Liebe gezogen.
0: Ja gut, ich glaube, das wird Bovi jetzt nicht gelten lassen. Wir brauchen schon jemanden, der eine kleinere Strecke schon...
2: Also zumindest jemand, der nicht im Team ist. Das wäre vielleicht schon
4: nicht im Team und vielleicht nicht von Niedersachsen nach Bremen oder umgekehrt.
0: Seid ihr vielleicht von Bayern nach Niedersachsen gezogen, vielleicht auch von Brandenburg nach Bremen. Erzählt uns von eurer Story, von eurer Love-Story und dann schaffen wir gemeinsam auch diese Challenge. Schickt uns eine WhatsApp in die Show 0173 685 712.
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3: Heute wird es ja nochmal richtig hot, bis zu 25 Grad. Und das hört man auch bei uns in der Musik. Aiken mit Belly Dancer. Da tropft es schon von der Decke. Den gibt's gleich in der nächsten halben Stunde.

0: Erhöhung um 4 auf dann knapp 67 Euro. Der Koordinierungsrat von Bund, Ländern und Verkehrsbranche müsste den neuen Preis dann noch beschließen. Bundesfamilienministerin Karin Prien zeigt sich offen dafür, die Bezugsdauer des Elterngelds bei 14 Monaten zu belassen. Die geplante Kürzung auf 12 Monate sei für viele Familien schwer umzusetzen, sagte sie dem RND. Die Koalition prüft derzeit diverse Einsparmöglichkeiten. Morgen tritt der Tankrabatt wieder in Kraft. Die Steuern auf Benzin und Diesel sinken um rund 17 Cent pro Liter. Der ADAC rechnet aber damit, dass der Rabatt erst ein, zwei Tage später an der Zapfsäule ankommt. Erst wird noch der teurer eingekaufte Sprit abverkauft. Bremerhaven soll zu einer wichtigen Drehscheibe für Militärtransporte ausgebaut werden. Darauf haben sich Verteidigungsministerium Bremen und das Logistikunternehmen BLG verständigt. Dafür sollen unter anderem Hafen, Brücken und Straßen ausgebaut werden. Der sogenannte Deployment Hub ist für 2031 geplant.
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2: Das wird nochmal ein richtig schön sommerlicher Tag heute. 25 Grad gibt's maximal, dazu viel Sonne mit Wolken im Mix und es bleibt trocken. 17 Grad haben wir in Aschhausen im Landkreis Ammerland und 17 auch in Bremen-Woltmarshausen.
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2: Geht los mit einer Warnmeldung von der A27 Cuxhaven Richtung Bremerhaven. Zwischen Altenwalde und Nordholz liegen Spanngurte auf der Fahrbahn. Da also unbedingt vorsichtig fahren. Wir haben Stau auf der A1 Bremen Richtung Hamburg. Zwischen Brinkum und Asten sind es 4 Kilometer Stau vor der Baustelle. Und auch in der Gegenrichtung haben wir 3 Kilometer Stop and Go. Dann haben wir zwei Sperrungen. Die A1 Bremen Richtung Hamburg. Die Ausfahrt Posthausen ist wegen Bauarbeiten noch bis 15 Uhr gesperrt. Und nochmal die A1 Bremen Richtung Hamburg. Da ist die Einfahrt Stuckenborstel noch bis 11:15 circa wegen Bauarbeiten gesperrt. Dann stehen noch Blitzer. Und zwar dreimal in Bremen. Der erste steht am Mutbremer Tunnel statt einwärts gegenüber von Schmidt und Koch. Und Bremer Straße aber noch kurz vorm Nordwestknoten in Richtung B6. Und am breiten Weg statt auswärts beim Nordwestknoten. So, jetzt haben wir es aber. Hugo und Dennis, danke euch fürs Melden. Unsere kostenlose Hotline für eure Blitzer und Verkehrsupdates 0800 10 22 400.
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2: Eine Minute vor 10 haben wir es jetzt und die Vorfreude steigt immer weiter aufs Wochenende. Hier ist ja schon bald Ausnahmezustand bei uns in Bremen. Alle kommen sie her zu uns und wir schauen mal, was da so geht und was Andreas Bovenschulte, unser Bürgermeister, uns für tolle Challenges mal wieder gestellt hat. Da geht's auf jeden Fall gleich mit los. Jetzt erstmal Teddy Swims und Mr. Know-It-All. Eine Minute vor 10, ich bin Elena. Moini!

0: alles wird aufgebaut und geschrubbt bei uns in Bremen, weil die große Party steigt am Wochenende.
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0: Und um die Vorfreude noch mehr zu steigern, gibt es die ganze Woche Challenges von unserem One-and-Only-Bürgermeister Andreas Bovenschulte. Heute war die Aufgabe folgende.
2: Liebe Gesa, lieber Markus, heute finde ich, dass ihr folgende Challenge löst. Findet jemand, der schon mal eine deutsche Bundeskanzlerin oder einen deutschen Bundeskanzler getroffen hat?
0: Und das Coole ist, wir haben tatsächlich ein paar von euch gefunden. Einer davon ist Ronny. Erzähl mal.
3: Mein Onkel Karl-Heinz, der war bei einer Veranstaltung, das war glaube ich in Hannover, und hat dort den Gerhard Schröder im Pissoir entdeckt und hat mit ihm zusammen dort sein Geschäft erledigt.
0: Ah, das ist wirklich der Oberhammer. Wie war seine Reaktion? Hat er gesagt, ja moin, Herr Bundeskanzler, alles klar? Oder wie lief das dann ab?
3: Ja, mein Onkel ist ja so ein typischer Ostfriese und dementsprechend sehr schön und entspannt und trocken. Und der hat einfach so gesagt, guten Tag, Gerhard. Und dann haben sie sich kurz unterhalten und dann sind die wieder beide ihre Wege gegangen tatsächlich.
0: Was für eine geile Story. Also an die heutige Aufgabe können wir nochmal wieder einen Haken dran machen. Danke euch immer für eure Hilfe. Die nächste Challenge folgt ganz bald.
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Clock Clock hat was Neues rausgebracht. Viertel nach 10 bei Energy Bremen. Das ist ihr neuer Song Skeletons. Und der klingt so, als hätten sie mal wieder all ihre Gefühle und Emotionen in diesen Song gepackt. Diese Melodie, der Gesang, es geht richtig deep rein. Skeletons von Clock Clock gibt's jetzt neu bei Energy Bremen.

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6: Nicht mehr lange, dann strömen hunderttausende Menschen nach Bremen, um hier den Tag der Deutschen Einheit zu feiern. Die ganze Innenstadt ist dann eine riesige Event-Location. Rund ums Weserstadion stellen sich Bundestag, Bundesrat und Bundesregierung vor. Hier werden viele bekannte Politikerinnen und Politiker erwartet. Der stellvertretende Sprecher der Bundesregierung, Sebastian Hiller, scheint ein Werder-Fan zu sein, denn er freut sich über den Standort.
7: Für uns eine besondere Freude und Ehre, im Schatten des Weserstadions unseren Platz zu haben. In Bremen weiß jeder, wo das Weserstadion ist. Und da erhoffen wir uns natürlich auch, dass es da den ein oder anderen dann zum Stand der Bundesregierung treibt.
6: Vor dem Bremer Landgericht soll heute das Urteil gegen einen 33-jährigen Mann fallen, der seine Ex-Partnerin im Oktober vergangenen Jahres in Kattenturm vor den Augen ihrer Kinder erstochen haben soll. Hintergrund soll ein Streit um das Sorgerecht gewesen sein. Staatsanwaltschaft und Nebenklage fordern lebenslange Haft, die Verteidigung Freispruch oder die Verurteilung wegen Totschlags. In Niedersachsen scheint sich der Japankäfer auszubreiten. Nachdem der Käfer am Flughafen Hannover gefunden wurde, ist er jetzt auch in Goldenstedt im Landkreis Vechta aufgetaucht. Der Schädling kann Pflanzen im Gartenbau, in der Landwirtschaft und in der Forstwirtschaft schädigen. Der Japankäfer ist wahrscheinlich nach Europa eingeschleppt worden. News aus eurer Region haben wir wieder in einer Stunde für euch.
8: So langsam wird es immer wärmer bei uns. In Bremen-Teneva haben wir gerade schon 18 Grad und 18 auch in Riede im Landkreis Verden. Es wird heute nämlich noch ein richtig schöner Tag. 25 Grad maximal, dazu ganz viel Sonne, viele Wolken sind auch dabei, aber es bleibt trocken.
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8: Die A1 Bremen Richtung Hamburg. Zwischen Brinkum und Arsten haben wir 4 Kilometer Stau vor der Baustelle. Und auch in der Gegenrichtung sind es nochmal 3 Kilometer Stop and Go. Dann haben wir noch zwei Sperrungen. A1 Bremen Richtung Hamburg, beide. Die Ausfahrt Posthausen ist wegen Bauarbeiten noch bis 15 Uhr gesperrt. Und die Einfahrt Stuckenborstel ist noch bis ca. 10:45 ebenfalls wegen Bauarbeiten gesperrt. Es wird noch geblitzt, dreimal in Bremen. Einmal am Utbremer Tunnel, stadteinwärts, gegenüber von Schmidt und Koch. Utbremer Straße stehen sie kurz vom Nordwestknoten in Richtung B6 und am breiten Weg stadtauswärts beim Nordwestknoten. Danke an Dennis und Hugo fürs Melden. Unsere WhatsApp-Nummer für eure Blitzer- und Verkehrsupdates 0173 685 712. Gleich haben wir es 10:30. Macht euch einen schönen Mittwoch. Moin!
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0: Vorteil, weil Gesa kann das tatsächlich gar nicht. Susan aus Bad Zwischenahn war ein kleines bisschen gestresst von der Schätzfrage heute Morgen.
1: Ach du heilige Scheiße.
2: Ja. So, also es gibt 4 Flutlichtmasten, kennen wir alle, sehen wir auf dem Weg zum Weserstadion. Wenn die oben schon am Horizont rausblitzen, dann freuen wir uns auf den Spieltag. Aber wie viele Leuchten sind da drin?
1: Keine Ahnung, 244.
2: Gesa, was sagst du? Ist es zu wenig oder passt das?
3: Ich sag, das sind mehr.
2: Susan, es sind 140. Das heißt, 100 Euro wandern zu dir nach Bad Zwischenahn.
1: Ja, geil! Mega!
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1: Vielleicht kennt ihr dieses Gefühl, morgens aus dem Bett aufstehen und erstmal, aua, erstmal schön den Rücken einknacken. 10:45 haben wir es bei Energy Bremen. Ja, man fühlt sich vielleicht auch nicht mehr ganz so jung. Es ist auch so, wir sind vielleicht auch nicht mehr die Jüngsten, aber ich sage euch, mit diesem Song von Miley Cyrus fühlen wir uns alle wieder wie ein junger Hüpfer. Und dann ist auch das Knochenknacken, das vergessen wir da mal ganz schnell. Best Pursuits heißt der neue Song und den gibt es jetzt neu bei Energy Bremen.

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2: Gleich geht's erstmal rein mit neuer Musik von Tiffany Harris. Find Me gibt's ganz neu bei uns, aber

0: 5 vor 11. Ich bin Hanna Messerschmidt. Schönen guten Tag. Einigung in letzter Sekunde. Bei der heiß diskutierten Pflegereform haben Union und SPD jetzt doch zusammengefunden. Das Kabinett soll sie noch heute auf den Weg bringen. Details sind bisher nicht bekannt. Die SPD hatte mehr Entlastungen für die Pflegebedürftigen gefordert. Der Fahrgastverband ProBahn kritisiert die geplante Erhöhung des Deutschland-Ticketpreises. Das soll laut Rheinischer Post um 4 Euro teurer werden und dann knapp 67 Euro kosten. Angesichts des Tankrabatts für Autofahrer fordert der Verband auch einen Rabatt für Nutzer des Deutschland-Tickets. Bei einer europaweiten Razzia gehen seit dem Morgen mehr als 1000 Einsatzkräfte gegen eine Rockerbande vor. Dabei geht's Berichten nach um die Hells Angels. In Deutschland laufen Einsätze unter anderem in NRW, Baden-Württemberg und Berlin. Es geht um Geldwäsche, Erpressung und Betrug. Eine Alligatorenhaut an einem Gartentor hat in Bremen die Behörden beschäftigt. Zunächst wurde der Fund für ein totes Krokodil gehalten. Laut Innenressort ist die Haut wohl mehr als 60 Jahre alt. Wie sie dorthin kam, ist unklar. Das Ordnungsamt prüft jetzt ein Verfahren.
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2: 18 Grad haben wir gerade in Bremerhaven Grünhöfe und 19 sind es in Bad Zwischenahn. Es ist ein richtig schöner Spätsommertag heute nochmal. Bis zu 25 Grad sind drin. Ich weiß, es sind auch viele Wolken am Himmel, aber die Sonne kommt auch immer mal wieder durch und es bleibt heute trocken.
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2: Wir haben eine Warnmeldung von der A1 Osnabrück Richtung Bremen. Zwischen Rastplatz Groß-Ippener und Delmhorst Ost liegen Gegenstände auf der Fahrbahn. Dann haben wir Stau auf der A1 in Bremen. In beide Richtungen sind es 3 Kilometer vor der Baustelle. Eine Zweisperrung haben wir. A1 Bremen Richtung Hamburg. Die Ausfahrt Posthausen ist wegen Bauarbeiten

0: Dennis und Hugo, danke euch fürs Melden. Unsere kostenlose Hotline für eure Blitzer und Verkehrsupdates 0800 10 22 400.
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0: Unsere Schiris sind unsere Helden mit Pfeife. Das ist ja kein Geheimnis mehr. Aber wir küren auch jeden Monat den Schiri des Monats. Und diesmal freue ich mich ganz besonders, denn es ist eine Schiedsrichterin. Wer es ist und was sie so alles erlebt hat, da quatschen wir gleich in der nächsten Viertelstunde drüber. Jetzt geht's erstmal ganz entspannt rein mit DJ Goja und Michiko. 3 Minuten vor 11 ist es. Ich bin Elena. Moini.

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0: Unsere Fußballschiris sind Helden mit Pfeife, das ist klar. Und sie haben viel mehr Respekt verdient.
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0: Darum küren wir nämlich jeden Monat den Schiri des Monats zusammen mit dem Bremer Fußballverband und der ÖVB. In diesem Monat ist es Pauline Tenbrüggen. Sie pfeift für Bremen United und ist schon seit 2018 als Schiedsrichterin aktiv. Und wenn sie nicht auf dem Platz steht, arbeitet sie als Psychotherapeutin. Das hilft ihr auch ganz gut als Schiedsrichterin.
2: In der Psychotherapie sagen wir immer Haltung. Ich weiß nicht, ob das auch etwas ist, was hilft. Ich glaube, das ist was, das ich eigentlich immer versuche, irgendwie mit auf Augenhöhe zu begegnen und viel zu kommunizieren. Und das hilft, glaube ich, auch, um Entscheidungen danach auch nochmal vielleicht einmal kurz zu erklären. Und das nimmt manchmal viel vorweg oder nimmt auch wieder viel Intensität aus Situationen raus, wenn man kurz nochmal drüber spricht und sagt, hey, ich habe eine ganz andere Perspektive vielleicht als du von der Seitenlinie.
0: Das ist wirklich so spannend. Also da kommen die Welten auf jeden Fall gut zusammen. Pauline Tenbrüggen ist unsere Schiri des Monats. Herzlichen Glückwunsch dazu. Und on top gibt's 2 Tickets für die VIP-Loge bei einer Veranstaltung in der ÖVB-Arena in Bremen.
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0: vom Japankäfer gehört? Nee?
1: Ich tatsächlich auch nicht.
0: 11:55 ist es bei Energy Bremen. Eigentlich sollten die auch überhaupt gar nicht hier sein, aber trotzdem breiten die sich gerade aus. Jetzt gerade erst in Goldenstedt im Landkreis Vechta wurden einige entdeckt. Zum Glück sind sie ungefährlich für Menschen und Tiere, aber die fressen so ziemlich jede Pflanze an und die sterben dann ab, was natürlich gar nicht gut ist. Hoffen wir mal, dass die so schnell, wie sie gekommen sind, auch wieder abhauen. Noch mehr aus eurer Region gibt's in einer Minute bei Lars.
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7: Das war eine richtig gute Saison für die Bremer Bäder. In diesem Jahr kamen gut 250.000 Gäste in die Freibäder. Das sind fast 100.000 mehr als im Vorjahr. Grund war vor allem das gute Wetter. Allein im Mai kamen im Vergleich zum Vorjahresmonat 5-mal so viele Menschen ins Stadionbad, das Horner Freibad, das Schlossparkbad, das Freibad Blumenthal und das neue Westbad, teilte die Bädergesellschaft mit. Pendler müssen noch bis Anfang nächster Woche mehr Zeit auf der Bahnstrecke zwischen Bremen und Oldenburg einplanen. Gestern Nacht ist da ein Güterzug entgleist. Die Strecke ist zwar wieder frei, eine Weiche muss aber repariert werden. Bis die Teile da sind, dauert es laut Bahn bis einschließlich Montag, dem 5. Oktober. Unfassbar, was drei Jugendliche in Bremen gemacht haben sollen. Auf der Bürgerweide haben sie laut Polizei gestern Vormittag eine Obdachlose mit Böllern verletzt. Die 56-Jährige schlief auf einem Betonquader, als die Jugendlichen Feuerwerkskörper auf die Frau legten und sie anzündeten. Die Obdachlose erlitt Brandverletzungen. Die Jugendlichen flüchteten in einem Bus in Richtung Innenstadt. Die Polizei ist auf der Suche nach Zeugen. News aus eurer Region haben wir wieder in einer Stunde für euch.
0: So ein schöner Spätsommertag bei uns heute. 25 Grad werden es heute nochmal. Dazu ganz viel Sonne. Wolken sind auch mit dabei, aber die tun gar nichts. Es bleibt den ganzen Tag über trocken. 20 Grad haben wir gerade in Bremen-Burglesum und 18 in Fresenhörn im Landkreis Cuxhaven.
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0: Los geht's auf der A1 in Bremen. Da haben wir in beide Richtungen 3 Kilometer Stau vor der Baustelle. 2 Sperrungen haben wir noch. A1 Bremen Richtung Hamburg, beide in die Richtung. Die Ausfahrt Posthausen ist wegen Bauarbeiten noch bis 15 Uhr gesperrt. Und die Einfahrt Stucken-Borstel ist ebenfalls wegen Bauarbeiten gesperrt. Da dauert es noch einen Moment länger. Die B6 haben wir noch in Bremen. Immer wieder Stop and Go in beide Richtungen zwischen der A27 und der Stephanbrücke. Es wird geblitzt, und zwar 3-mal in Bremen, am Utbremer Tunnel stadteinwärts gegenüber von Schmidt und Koch, in der Utbremer Straße kurz vorm Nordwestknoten in Richtung B6 und am Breitenweg stehen sie stadtauswärts beim Nordwestknoten. Danke Dennis und Hugo fürs Melden. Unsere WhatsApp-Nummer für eure Blitzer- und Verkehrsupdates 0173 685 712. Genau 11:30 ist es jetzt. Ich bin Elena, macht euch einen ganz tollen Mittwoch. Moini!
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Was für ein geiler Tag ist bitte heute. 12:05 ist es bei Energy Bremen. Wir haben schon Mitte der Woche, also ne, schon mal die Hälfte der Woche fast geschafft. Dann ist heute noch mal so ein richtig schöner Spätsommertag. Bis zu 25 Grad mit viel Sonne. Und dazu muss natürlich die Musik auch passen. Das ist ja klar. Und das tut sie aber sowas von. Topic gibt's hier ganz neu in der Playlist mit Lucky Ones.

0: Viertel vor zwölf ist es bei Energy Bremen. Das waren Kygo und Khaled mit Save My Love. Und hier geht es jetzt weiter mit guten News. Und von wem kommen sie? Natürlich von Gesa aus der Morning Show.
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2: Die beste Maßnahme gegen Lebensmittelverschwendung? Tanzen, ganz klar. Heute findet bei uns in Bremen die Schnippeldisco statt. Es wird gemeinsam gekocht, getanzt und gleichzeitig ein Zeichen gegen Lebensmittelverschwendung gesetzt. Voll geil. Das Ganze findet heute ab 17 Uhr in der Bremer Volkshochschule statt. Es werden Lebensmittelspenden zubereitet, zusammen mit Profiköchen. Und dann gibt es dazu Live-Musik und halt Party. Eine sehr witzige Idee mit halt auch einer sehr wichtigen Message.
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2: Und wir wollen die Musik natürlich noch ein letztes Mal an das Wetter heute anpassen. Der Spätsommer hat uns ja voll im Griff heute. Calvin Harris und Jazzy mit Satisfy geben da, glaube ich, einen ganz guten Vibe zu. Ja. Und wo Sommer gesagt wird, darf Daddy Yankee ja gar nicht fehlen. Con Calma gibt's gleich auch in der nächsten halben Stunde für euch.
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5: 5:12. Ich bin Hanna Messerschmidt. Schönen guten Tag. Einigung in letzter Sekunde. Bei der heiß diskutierten Pflegereform haben Union und SPD jetzt doch zusammengefunden. Das Kabinett hat sie auch unmittelbar verabschiedet. Details sind bisher nicht bekannt. Die SPD hatte mehr Entlastungen für die Pflegebedürftigen gefordert. Bundesfamilienministerin Karin Prien zeigt sich offen dafür, die Bezugsdauer des Elterngelds bei 14 Monaten zu belassen. Die geplante Kürzung auf 12 Monate sei für viele Familien schwer umzusetzen, sagte sie dem RND. Die Koalition prüft derzeit diverse Einsparmöglichkeiten. Das Deutschland-Ticket wird offenbar schon wieder teurer. Laut Rheinischer Post soll der Preis heute neu festgelegt werden. Im Gespräch ist eine Erhöhung um 4 auf dann knapp 67 Euro. Der Koordinierungsrat von Bund, Ländern und Verkehrsbranche müsste den neuen Preis dann noch beschließen. Bremerhaven soll zu einer wichtigen Drehscheibe für Militärtransporte ausgebaut werden. Darauf haben sich Verteidigungsministerium Bremen und das Logistikunternehmen BLG verständigt. Dafür sollen unter anderem Hafen, Brücken und Straßen ausgebaut werden. Der sogenannte Deployment Hub ist für 2031 geplant.

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1: Wir starten mit einer Warnmeldung. A1 Bremen Richtung Osnabrück. Zwischen dem Dreieck Stur und Groß-Ippener liegen Reifenteile auf der Fahrbahn. Da also vorsichtig fahren. Stau haben wir auf der A1 in Bremen in beide Richtungen 3 Kilometer vor der Baustelle. Und eine Sperrung A1 Bremen Richtung Hamburg. Die Ausfahrt Posthausen ist wegen Bauarbeiten gesperrt noch bis 15 Uhr. Es wird geblitzt. Und zwar 3-mal in Bremen. Am Utbremer Tunnel, statt einwärts gegenüber von Schmidt und Koch. Dann in der Utbremer Straße, kurz vom Nordwestknoten in Richtung B6. Und am Breitenweg statt auswärts beim Nordwestknoten. Danke an Dennis und Fugo fürs Melden. Unsere kostenlose Hotline für eure Blitzer und Verkehrsupdates 0800 10 22 400.
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1: Die Freude steigt immer mehr aufs Wochenende, denn die Einheitsfeier findet statt bei uns. Zum Tag der Deutschen Einheit in Bremen wird hier richtig was abgehen. Und es gibt passend dazu eine Challenge jeden Tag von unserem Bürgermeister Bovenschulte. Und gleich gibt's die nächste Challenge von ihm. Es geht um die Liebe. Da sprechen wir gleich drüber. Nach 2 Songs, Cat's Eye und Medusa sind Feuer dran. 1:12 ist es jetzt. Ich bin Elena. Kommt gut in die Mittagspause. Moin!

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1: Dieses Wochenende geht's richtig ab bei uns in Bremen.
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1: 4:04 ist es jetzt am Mittwoch und das gesamte Wochenende steht im Zeichen der Einheitsfeier. Und es wird so toll mit ganz vielen Bühnen, mit Essen, Trinken und allem drum und dran. Deshalb bekommen wir bzw. Gesa und Markus aus der Morningshow Challenges rund um das Thema Deutschland gestellt. Und die Fragen kommen nicht von irgendwem, sondern von dem One and Only Bremer Bürgermeister Andreas Bovenschulte. Bovi, was für eine Challenge hast du denn heute für uns?
3: Liebe Gesa, lieber Markus, und die nächste Challenge ist, findet jemand, die oder der für die Liebe durch ganz Deutschland gezogen ist.
1: Oha, da finden wir doch bestimmt jemanden. Wir suchen jemanden, der für die Liebe durch ganz Deutschland gezogen ist. Vielleicht seid ihr es selber, vielleicht kennt ihr jemanden. Meldet euch doch mal per WhatsApp unter der 0173 685 712.
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Offiziell sollte es jetzt so eigentlich draußen klingen. Ah, noch so ein bisschen starker Wind. Ist auch wieder mit dabei. Stattdessen klingt es gerade aber irgendwie eher so. Ja, Energy Bremen ist hier um 11:45. Heute ist eventuell die letzte richtig sommerliche Zeit, die wir noch genießen können. Der letzte sommerliche Tag für dieses Jahr. Also lass uns den nochmal richtig nutzen. Sommerliche Musik habe ich jetzt auf jeden Fall schon mal für euch. Die kommt von Calvin Harris zusammen mit Jazzy. Das ist Satisfy jetzt bei Energy Bremen.

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15: Das war eine richtig gute Saison für die Bremer Bäder. In diesem Jahr kamen gut 250.000 Gäste in die Freibäder. Das sind fast 100.000 mehr als im Vorjahr. Grund war vor allem das gute Wetter. Allein im Mai kamen im Vergleich zum Vorjahresmonat 5-mal so viele Menschen ins Stadionbad, das Horner Freibad, das Schlossparkbad, das Freibad Blumenthal und das neue Westbad, teilte die Bädergesellschaft mit. Pendler müssen noch bis Anfang nächster Woche mehr Zeit auf der Bahnstrecke zwischen Bremen und Oldenburg einplanen. Gestern Nacht ist da ein Güterzug entgleist. Die Strecke ist zwar wieder frei, eine Weiche muss aber repariert werden. Bis die Teile da sind, dauert es laut Bahn bis einschließlich Montag, dem 5. Oktober. Unfassbar, was drei Jugendliche in Bremen gemacht haben sollen. Auf der Bürgerweide haben sie laut Polizei gestern Vormittag eine Obdachlose mit Böllern verletzt. Die 56-Jährige schlief auf einem Betonquader, als die Jugendlichen Feuerwerkskörper auf die Frau legten und sie anzündeten. Die Obdachlose erlitt Brandverletzungen. Die Jugendlichen flüchteten in einem Bus in Richtung Innenstadt. Die Polizei ist auf der Suche nach Zeugen. News aus eurer Region haben wir wieder in einer Stunde für euch.
16: Was für ein perfekter Spätsommertag ist es denn? 25 Grad sind heute maximal drin. Dazu ganz viel Sonne mit Wolken im Mix und trocken bleibt's auch. 22 Grad haben wir gerade in Bremen-Osterholz und 22 auch in Oldenburg-Bechleu.
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16: In Bremen haben wir die A1. In beide Richtungen staut es sich auf 3 Kilometern vor der Baustelle. Und wir haben nochmal die A1, Bremen Richtung Osnabrück. Zwischen dem Dreieck Stur und Groß-Ippena sind es 5 Kilometer Stau. Eine Sperrung auch auf der A1, Bremen Richtung Hamburg. Die Ausfahrt Posthausen ist wegen Bauarbeiten noch bis 15 Uhr gesperrt. Es wird geblitzt, und zwar 3-mal in Bremen. Utbremer Tunnel stadteinwärts gegenüber von Schmidt und Koch. Utbremer Straße stehen sie kurz vorm Nordwestknoten in Richtung B6 und am Reitenweg stadtauswärts beim Nordwestknoten. Dennis und Hugo, danke euch fürs Melden. Unsere WhatsApp-Nummer für eure Blitzer- und Verkehrsupdates 0173 685 712. 2 Minuten vor 12:30 ist es. Macht euch einen schönen Mittwoch. Moini!
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0: Minuten nach 12:30 haben wir es bei Energy Bremen und die Gesa aus der Morning Show, ne? Das ist eine richtig gute. Aber wenn es ums Schätzen geht, boah, schwierig.
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2: Ach du heilige Scheiße.
3: Ja. So, also es gibt 4 Flutlichtmasten, kennen wir alle, sehen wir auf dem Weg zum Weserstadion. Wenn die oben schon am Horizont rausblitzen, dann freuen wir uns auf den Spieltag. Aber wie viele Leuchten sind da drin?
2: Keine Ahnung, 244.
3: Gesa, was sagst du? Ist es zu wenig oder passt das?
4: Ich sag, das sind mehr.
3: Susan, es sind 140. Das heißt, 100 Euro wandern zu dir nach Bad Zwischenahn.
2: Ja, geil! 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
0: Viertel vor eins haben wir es jetzt am Mittwoch. Gerade gibt es bei Dodenhof in Posthausen eine richtig coole Ausstellung. Da sind 24 lebensgroße Dinos ausgestellt. Und ich habe von Dinos leider so gar keine Ahnung, aber eure Kleinen ganz bestimmt. 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
3: Für ein bisschen Party sorgt erstmal Usher mit Yeah. Und die Party reißt auch nicht ab in der nächsten halben Stunde.
5: Nicki Minaj,
3: Justin Bieber und Nicki Minaj, so eine wilde Kombi, gibt's mit Beauty and the Beat auch gleich nach den News.
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6: 5:05. Ich bin Hanna Messerschmidt. Schönen guten Tag. Bis kurz vor knapp haben Union und SPD gestritten. Jetzt gibt's bei der Pflegereform doch eine Einigung. Das Kabinett hat sie auch direkt auf den Weg gebracht. Was drinsteht, ist bisher aber nicht bekannt. Die SPD hatte für mehr Entlastungen für Pflegebedürftige gekämpft. Bei einer europaweiten Razzia gehen seit dem Morgen mehr als 1000 Einsatzkräfte gegen eine Rockerbande vor. Dabei geht's Berichten nach um die Hells Angels. In Deutschland laufen Einsätze unter anderem in NRW, Baden-Württemberg und Berlin. Es geht um Geldwäsche, Erpressung und Betrug. Künstliche Intelligenz macht den Sozialgerichten in Deutschland zu schaffen. Denn immer mehr Menschen erstellen ihre Klagen mithilfe von KI. Dadurch nimmt die Zahl der Klagen zu und die enthalten oft Fehler, was für nochmal mehr Bearbeitungsaufwand an den Gerichten sorgt. Eine Alligatorenhaut an einem Gartentor hat in Bremen die Behörden beschäftigt. Zunächst wurde der Fund für ein totes Krokodil gehalten. Laut Innenressort ist die Haut wohl mehr als 60 Jahre alt. Wie sie dorthin kam, ist unklar. Das Ordnungsamt prüft jetzt ein Verfahren.
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3: Die Temperaturen klettern immer weiter nach oben. 22 Grad haben wir schon in Sandergroden im Landkreis Friesland und 22 auch in Oldenburg-Bloerfelde. 25 Grad sind maximal heute drin. Es wird ein richtig toller Tag, oder ist es auch schon längst, mit viel Sonne und Wolken im Mix. Außerdem bleibt's trocken.
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3: Die A1 in Bremen. Da haben wir in beide Richtungen 3 Kilometer Stau vor der Baustelle auf der Weserbrücke. Nochmal die A1, aber nur Bremen Richtung Osnabrück. Zwischen dem Dreieck Stur und Groß-Ippener sind es 5 Kilometer Stau. Wir haben eine Sperrung auf der A1, Bremen Richtung Hamburg. Die Ausfahrt Posthausen ist wegen Bauarbeiten noch bis 15 Uhr gesperrt. Dann wird geblitzt auf der A281, kurz vor der Ausfahrt Woltmarshausen auf Höhe Strom. Und es wird 3-mal geblitzt in Bremen. Utbremer Tunnel stadteinwärts gegenüber von Schmidt und Koch. Utbremer Straße kurz vorm Nordwestknoten in Richtung B6. Und am breiten Weg stadtauswärts beim Nordwestknoten. Danke an Dennis, Hugo und Nadine fürs Melden. Unsere kostenlose Hotline für eure Blitzer- und Verkehrsupdates: 0800 10 22 400.
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3: Für guten Wein denken ja viele Leute, wir müssten nach Italien, Frankreich oder sonst wohin, an die Mosel. Aber nein, man muss nur zu uns nach Niedersachsen fahren. Da gibt es nämlich auch richtig guten Wein und Jette aus dem Energy Bremen Team hat ihn mal für uns getestet. 3 Minuten vor 1 haben wir es, gleich sprechen wir genauer drüber. Ich bin Elena. Moini!

0: Andere müssen ganz weit weg an die Mosel, nach Frankreich oder irgendwo, um guten Wein zu bekommen. Wir müssen aber einfach nur nach Niedersachsen zum Weingut Wümme im Landkreis Rothenburg.
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0: Unsere Energy Bremen Reporterin Jette hat die Weinberge Niedersachsens mal ausgecheckt für uns.

0: Ein fruchtiges Bouquet, leichte animierende Säure hinten am Gaumen, fruchtig, leicht blumig, sanft im Abgang. Das muss Wein aus Niedersachsen sein.
1: Ich merke auf jeden Fall schon, wir haben die Richtige dahin geschickt auf diesen Termin. 1 Hektar ist dieser Weinberg groß, also super sweet. Mal zum Vergleich, in Gesamtdeutschland gibt es 102.000 Hektar Weinanbau. Aber genau das macht es doch irgendwie special, findet Mitgründer Carsten zumindest.
2: Wir wollen uns ja gar nicht so sehr mit den klassischen Anbaugebieten messen, sondern wir wollen unseren eigenen typischen norddeutschen Wein machen. Er wird sicherlich von der Säure her immer ein bisschen präsenter sein bei den meisten Rebsorten. Wir haben ein ganz anderes Klima, wir haben andere Bodenverhältnisse und dadurch wird dieser Wein auch immer ein bisschen anders schmecken.
1: Toll, dass es alles so gibt bei uns in der Region. Das Weingut Wümme im Landkreis Rothenburg haben wir mal für euch ausgecheckt.
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0: Viertel nach eins am Mittwoch und jetzt gibt's mal ein ordentliches Upgrade für euer Zuhause.
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0: Jennifer aus Osterholz-Scharmbeck ist gerade in der Leitung. Erzähl mal, was würdest du dir denn als erstes gönnen, wenn du jetzt Gutscheine von Möbelhöffner abstauben würdest?
2: Auf jeden Fall ein Boxspringbett.
0: Okay, also ihr habt jetzt noch keins?
2: Nein, genau. Also unser Bett ist jetzt 6 Jahre alt und so langsam wird es mal Zeit für ein neues.
0: Alles klar, dann schauen wir mal, wie hoch die Finanzspritze jetzt ausfällt. Du sagst mir jetzt in 10 Sekunden so viele Möbelstücke, wie dir einfallen zu einem bestimmten Anfangsbuchstaben. Wir starten jetzt. Dein Buchstabe ist E.
2: E, okay. Eckbank, Essstuhl, Essecke.
0: Leider sind die 10 Sekunden rum. Aber Jennifer, ganz ehrlich, 3 Begriffe, das heißt 150 Euro.
2: Super.
0: So, also 150 Euro Gutschein geht schon mal an Jennifer nach Ostdeutsch-Scharmbeck und ihr habt weiterhin die Chance, auch Gutscheine von Möbelhöffner zu gewinnen. 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

0: Habt ihr wohl schon mal was vom Japankäfer gehört? Ja, ich tatsächlich auch noch nicht. Energy Bremen ist das um gleich 2:05. Eigentlich sollten die auch gar nicht hier sein, aber trotzdem breiten sie sich gerade aus. Jetzt gerade wurden erst 3 in Goldenstedt im Landkreis Vechta wieder entdeckt. Zum Glück sind sie ungefährlich für Menschen und Tiere, aber die fressen so ziemlich jede Pflanze und diese sterben danach ab. Hoffen wir also mal, dass sie so schnell abhauen, wie sie hierher gekommen sind. Noch mehr aus eurer Region gibt's in 2,5 Minuten bei Lars.
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2: Markus?
3: Ja.
2: Du bist wirklich einzigartig.
3: Gut oder schlecht?
2: Das sieht ganz gut aus für heute. Und bis zu 26 Grad, also nochmal die T-Shirts rausholen, bevor sie in die Winterklamotten wieder in den Schrank kommen.
3: Ich habe heute Morgen auch gebügelt. Ein schönes weißes T-Shirt. Mittlerweile ist wieder zerknittert.
2: Ich habe noch
3: gut.
2: Nie jemanden gesehen, der T-Shirts bügelt.
3: Ja, here I am.
2: Markus Special.
3: Nur weil ich ordentlich aussehen will bei der Arbeit, ne? Du mit deinem Knittershirt da?
2: Ja!
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14: Die Polizei in Bremen ist auf der Suche nach 3 Jugendlichen, die eine Obdachlose mit Böllern verletzt haben sollen. Frederik Donday aus der Redaktion, was war da los?
15: Ja, also es ist wirklich unfassbar. Die Polizei sagt, dass die 56-Jährige gestern Vormittag auf einem Betonquader auf der Bürgerweide geschlafen hat. Die 3 etwa 12- bis 14-Jährigen sollen dann mehrere Silvesterböller auf die Frau gelegt und angezündet haben. Dann sollen sie mit einem Bus in die Innenstadt geflüchtet sein. Die Frau erlitt leichte Brandverletzungen. Die Polizei sucht jetzt nach Zeugen, die etwas auf der Bürgerweide beobachtet haben.
14: Muss die Kommunalwahl in Delmenhorst etwa wiederholt werden? Das ist durchaus möglich, denn im Wahlbezirk 112 Wilms-Gymnasium ist nach der Wahl ein Koffer mit Stimmzetteln verschwunden. Das hat Wahlleiterin Sina Dittelbach gesagt. Der Stadtrat diskutiert jetzt, wie es weitergeht. Die Bundeswehr rüstet auf, das wird auch an der Nordseeküste sichtbar. In den Hafen in Bremerhaven will der Bund eine Rekordsumme in Höhe von mehr als 1,3 Milliarden Euro investieren. Außerdem soll laut dpa in Emden ein neuer Militärhafen für die Marine gebaut werden. Hier soll Platz für Fregatten, Minensucher und Schlepper entstehen. Details sollen in der nächsten Woche bekannt gegeben werden. News aus eurer Region haben wir wieder in einer Stunde für euch.
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0: Ist das ein toller Tag heute. Bis zu 25 Grad, also es ist richtig, richtig warm. Viel Sonne und Wolken im Mix und es bleibt heute trocken. 23 Grad haben wir gerade in Bremen Strom und 22 in Beverstedt im Landkreis Cuxhaven.
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0: Wir haben die A1 in Bremen. In beide Richtungen haben wir 5 Kilometer Stau vor der Baustelle. Dann eine Sperrung, die A1 Bremen Richtung Hamburg. Die Ausfahrt Posthausen ist noch wegen Bauarbeiten bis 15 Uhr heute gesperrt. Blitzer habt ihr gesehen auf der A281, kurz vor der Ausfahrt Woltmarshausen auf Höhe Strom. Und dreimal wird in Bremen geblitzt. Utbremer Tunnel stadteinwärts gegenüber von Schmidt und Koch. Utbremer Straße kurz vom Nordwestknoten in Richtung B6. Und am breiten Weg stehen sie stadtauswärts beim Nordwestknoten. Danke an Dennis, Hugo und Nadine, dass ihr das bei uns gemeldet habt. Unsere WhatsApp-Nummer für eure Blitzer und Verkehrsupdates 0173 685 712. Auf die Sekunde. 13:30 haben wir es jetzt. Ich bin Elena, wünsche euch noch einen schönen Mittwoch. Moini.
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0: Gleich haben wir es 20 vor 2 am Mittwoch. Und darum küren wir den Schiri des Monats zusammen mit dem Bremer Fußballverband und der ÖVB. In diesem Monat ist es Pauline Tenbrücken. Sie pfeift für Bremen United und ist schon seit 2018 als Schiedsrichterin aktiv. Und sie hat eine richtig coole Idee, wie es mehr Verständnis für die Position von Schiris geben kann.
2: Ich würde es cool finden, wenn vielleicht mal jeder, der aktiv spielt, irgendwann mal selbst mal ein Spiel pfeifen muss, dass das irgendwie Pflicht wird. Weil ich glaube, wenn man das noch nie gemacht hat, ist es immer schwer zu sehen, okay, krass, die Person muss jetzt, wenn sie alleine pfeift, vielleicht auf Abseits, auf irgendwelche Foulspiele, auf sonstige Spielentscheidungen, ey, wer hat zuletzt den Ball berührt, ist schon auch kognitiv anspruchsvoll. Also es ist nicht was, was man so einfach macht. Wenn man selbst die Erfahrung macht, kann man das danach viel besser verstehen, als wenn ich anderen erkläre, wie anstrengend das ist.
0: Pauline Tenbrüngen ist unsere Schiri des Monats. Da sagen wir doch herzlichen Glückwunsch. 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
1: Wir sliden rein in den Mittwochnachmittag und träumen eigentlich schon ein bisschen von Feierabend, ne?
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1: Ja, ein bisschen träumen darf man ja wohl noch, aber solange es noch nicht Feierabend ist, müssen wir leider noch worken. Rihanna und Drake mit Work gibt's gleich. Und dann ist noch Stormzy mit dabei, ganz entspannte Vibes. 24 Hours gibt's auch gleich.
3: 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Ich bin Colin Mock, schönen guten Tag. Die Bundesregierung hat sich jetzt doch geeinigt und die Pflegereform auf den Weg gebracht. Damit sich die Pflegeversicherung weiter finanzieren kann, sollen unter anderem die Beiträge für Kinderlose steigen. Außerdem soll künftig genauer geprüft werden, ob ein Pflegefall vorliegt oder nicht. Fast jeder zweite Mensch in Europa ist in diesem Jahr schon schlechter oder sehr schlechter Luftqualität ausgesetzt gewesen. In Nordamerika sind es sogar 2/3. Grund für die hohen Werte waren auch die extremen Hitzewellen und Waldbrände dieses Jahr, heißt es vom EU-Klimadienst Copernicus. Eine Alligatorenhaut an einem Gartentor hat in Bremen die Behörden beschäftigt. Zunächst wurde der Fund für ein totes Krokodil gehalten. Laut Innenressort ist die Haut aber wohl mehr als 60 Jahre alt. Wie sie dorthin kam, ist unklar. Das Ordnungsamt prüft jetzt ein Verfahren. David Kownacki spielt nicht mehr bei Werder Bremen. Der Bundesligist hat sich mit dem Stürmer auf eine Vertragsauflösung geeinigt. Seit seinem Wechsel aus Düsseldorf 2023 reicht es nur für 22 Spiele, ohne Tor oder Vorlage. Letzte Saison war er bereits an Zweitligist Hertha ausgeliehen. 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
1: Was ein Kaiserwetter haben wir bitte. 25 Grad sind heute maximal drin und dazu eigentlich nur Sonne. Ja, Wolken sind auch mit dabei, aber die Sonne ist die ganze Zeit immer mal wieder da und es bleibt trocken. 24 Grad haben wir aktuell in Fischerhude und 23 in Appeln im Landkreis Cuxhaven.
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1: Wir starten mit zwei Warnmeldungen, die kommen beide von der A28. Bremen Richtung Oldenburg, zwischen dem Dreieck Sturm Großmackenstedt sind Gegenstände auf der Fahrbahn. Und auch in der Gegenrichtung A28 Oldenburg Richtung Bremen, zwischen Ganderkesee Ost und Delmhorst Adelheide liegen Spanngurte auf allen Fahrstreifen. Da also unbedingt vorsichtig fahren. Wir haben Stau auf der A1 in Bremen. 5 Kilometer sind es vor der Baustelle in beide Richtungen. Und wir haben noch eine Sperrung, die A1 Bremen Richtung Hamburg.

0: Straße, kurz vorm Nordwestknoten in Richtung B6 und am Breitenweg stadtauswärts beim Nordwestknoten. Danke Dennis, Hugo und Nadine fürs Melden. Unsere kostenlose Hotline für eure Blitzer und Verkehrsupdates 0800 10 22 400.
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0: Jetzt habe ich mal hier eine ganz tricky Frage, ja? Müsst ihr mal schätzen. Wie viele Leuchten sind in allen vier Flutmasten im Weserstadion wohl verbaut? Ja, das kann jetzt alles und nichts sein. Wir werden gleich erfahren, was die richtige Antwort ist in der nächsten Viertelstunde, weil das wurde heute gegen Geser geschätzt. Jetzt gibt's erstmal entspannte Vibes von Temper City und Self Aware. Eine Minute vor zwei. Ich bin Elena. Schönen Nachmittag. Moini.

ist Mittwochnachmittag, 2:05 bei Energy Bremen. Den halben Tag habt ihr jetzt also schon geschafft. Aber ja, arbeiten müssen wir leider trotzdem noch. Also an alle, die hier noch so fleißig wie ich am Malochen sind, für euch ist jetzt dieser Song. Ja, wir müssen noch ein bisschen worken. Also Rihanna und Drake mit Work gibt es jetzt ganz passend zu unserer Situation hier bei Energy Bremen. Macht euch einen schönen Mittwoch.

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0: Viertel nach zwei am Mittwochnachmittag. Heute Morgen wurde wieder fleißig gegen Gesa aus der Morningshow geschätzt. Das ist ja nicht so ihr Steckenpferd. Deswegen ist das jetzt eure Chance, 100 Euro bei uns abzustauben. Und Susan aus Bad Zwischenahn hat es heute mal versucht, war aber erstmal ein bisschen skeptisch bei der Frage.
2: Ach du heilige Scheiße.
3: Ja. So, also es gibt 4 Flutlichtmasten, kennen wir alle, sehen wir auf dem Weg zum Weserstadion. Wenn die oben schon am Horizont rausblitzen, dann freuen wir uns auf den Spieltag. Aber wie viele Leuchten sind da drin?
2: Keine Ahnung, 244.
3: Gesa, was sagst du? Ist es zu wenig oder passt das?
4: Ich sag, das sind mehr.
3: Susan, es sind 140. Das heißt, 100 Euro wandern zu dir nach Bad Zwischenahn.
2: Ja, geil! Mega!
0: Ja, da hat sie wohl mal abgestaubt. Richtig gut war das. Und morgen bekommt ihr auch nochmal die Chance auf 100 Euro Cash. Da wird nämlich wieder um 7 nach 7 in der Morningshow gegen Gesa geschätzt.
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5: Die Polizei in Bremen ist auf der Suche nach drei Jugendlichen, die eine Obdachlose mit Böllern verletzt haben sollen. Frederik Domdey aus der Redaktion, was war da los?
6: Ja, also es ist wirklich unfassbar. Die Polizei sagt, dass die 56-Jährige gestern Vormittag auf einem Betonquader auf der Bürgerweide geschlafen hat. Die drei etwa 12- bis 14-Jährigen sollen dann mehrere Silvesterböller auf die Frau gelegt und angezündet haben. Dann sollen sie mit einem Bus in die Innenstadt geflüchtet sein. Die Frau erlitt leichte Brandverletzungen. Die Polizei sucht jetzt nach Zeugen, die etwas auf der Bürgerweide beobachtet haben.
5: Muss die Kommunalwahl in Delmenhorst etwa wiederholt werden? Das ist durchaus möglich, denn im Wahlbezirk 112 Wilms-Gymnasium ist nach der Wahl ein Koffer mit Stimmzetteln verschwunden. Das hat Wahlleiterin Sina Dittelbach gesagt. Der Stadtrat diskutiert jetzt, wie es weitergeht. Die Bundeswehr rüstet auf, das wird auch an der Nordseeküste sichtbar. In den Hafen in Bremerhaven will der Bund eine Rekordsumme in Höhe von mehr als 1,3 Milliarden Euro investieren. Außerdem soll laut dpa in Emden ein neuer Militärhafen für die Marine gebaut werden. Hier soll Platz für Fregatten, Minensucher und Schlepper entstehen. Details sollen in der nächsten Woche bekannt gegeben werden. News aus eurer Region haben wir wieder in einer Stunde für euch.
7: Bremen-Wetter. Ist das ein herrlicher Tag heute, Leute. Also 25 Grad maximal und dazu so viel Sonne. Einige Wolken sind zwar auch dabei, aber die tun heute gar nichts. 24 Grad haben wir gerade in Bremen-Fegesack und 23 in Varel im Landkreis Friesland.
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7: Vorsicht bitte auf der A1 Osnabrück Richtung Bremen. In der Ausfahrt Bremen-Hemeling gab es einen Unfall und die Unfallstelle ist noch nicht abgesichert. Dann haben wir Stau auf der A1 in Bremen. In beide Richtungen sind es 7 Kilometer vor der Baustelle auf der Weserbrücke. Die A1 Bremen Richtung Hamburg, da haben wir eine Sperrung. Die Ausfahrt Posthausen ist wegen Bauarbeiten noch bis 15 Uhr, also noch eine halbe Stunde gesperrt. Dann haben wir die B6 in Bremen. Zwischen der A27 und der A281 haben wir immer wieder Stau und Stop and Go in beide Richtungen. Es wird geblitzt auf der A28 leer Richtung Oldenburg vor Wechleu. Die A281 kurz vor der Ausfahrt Woltmarshausen, da wird auf Höhe Strom geblitzt. Und dreimal stehen sie noch in Bremen, Utbremer Tunnel stadteinwärts gegenüber von Schmidt und Koch. Utbremer Straße kurz vorm Nordwestknoten in Richtung B6. Und am breiten Weg stehen sie stadtauswärts beim Nordwestknoten. Danke Dennis, Hugo, Nadine und Jana fürs Melden. Unsere WhatsApp-Nummer für eure Blitzer und Verkehrsupdates 0173 685 712. 2 Minuten vor 3:30 ist es jetzt. Kommt gut durch den Mittwoch. Moini.
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0: Jennifer Lopez mit Ain't Your Mama um 3:05 bei Energy Bremen. Und jetzt steigt die Laune direkt wieder um ein Vielfaches, weil Gisa aus der Morning Show hat wieder gute Nachrichten für uns am Start.
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2: Die beste Maßnahme gegen Lebensmittelverschwendung? Ganz klar. Heute findet bei uns in Bremen die Schnippeldisco statt. Es wird gemeinsam gekocht, getanzt und gleichzeitig ein Zeichen gegen Lebensmittelverschwendung gesetzt. Voll geil. Das Ganze findet heute ab 17 Uhr in der Bremer Volkshochschule statt. Es werden Lebensmittelspenden zubereitet, zusammen mit Profiköchen. Und dann gibt es dazu Live-Musik und halt Party. Eine sehr witzige Idee mit halt auch einer sehr wichtigen Message.
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0: toll. Das war Taylor Swift mit Open Light bei Energy Bremen um 3:15. Und ihr habt hier gerade schon dieses wunderbare, herzliche Lachen gehört. JC aus dem Nachmittag ist da. Hallo.
1: Hallo Elena, ich freue mich ganz doll gleich zu übernehmen. Vorher bringe ich dir aber noch eine kleine Geschichte zum Depp des Tages mit.
0: Oh bitte, immer gerne.
1: Das ist eine Hammergeschichte. In Baden-Württemberg hat ein 18-Jähriger gerade seinen Führerschein gemacht. Das ist vor ein paar Tagen passiert. Der hat diesen Führerschein gerade mal 3 Stunden und dann ist er ihn direkt wieder los. Polizei kommt, kassiert den ein. Das ist wirklich eine Hammer-Story.
0: Ach du Scheiße. Hat er Donuts auf dem Parkplatz gedreht oder
1: was? Nee, noch ein bisschen schlimmer. Im Kreisverkehr.
0: Oh, Scheiße.
1: Wirklich, mit der vollbesetzten Karre durch den Kreisverkehr mit überhöhter Geschwindigkeit mehrmals rum. Ja, am Ende rausgeflogen, Verkehrsschild abgeräumt, noch gegen Baum gelandet und so weiter und so fort. Also, erstmal alles gut, ne? Ihm und den 4 anderen ist nichts passiert. So. Leichte Verletzungen, alles. Aber so doof musste erstmal sein. Also, Lappen ist auf jeden Fall ganz, ganz schnell, ganz, ganz weg gewesen.
0: Ja, herrlich. Also, Jesse, danke für diese tolle Story. Da haben wir uns jetzt auch alle kurz dran erfreut. Und ja, vielleicht gibt es ja noch ein paar mehr Stories hier gleich ab 15 Uhr bei dir am Nachmittag.
1: Ja, ich hoffe, es läuft auf jeden Fall nicht so katastrophal wie für diesen 18-Jährigen, sondern dass es vielleicht alles ein bisschen runterläuft gleich ab 15 Uhr.
0: Da drücken wir die Daumen, ha?

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1: Und gleich mit Sam Smith und Kim Petras. Es ist einfach nur ein absolutes Brett. Unholy gibt's in der nächsten halben Stunde für euch. Und außerdem jetzt schon ein Hip-Hop-Classic in Deutschland. Sido.
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1: Mit der Hymne für alle Tattoo-Fans. 1000 Tattoos auch gleich nach 3.
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4: 5 vor 3. Ich bin Colin Mock. Schönen guten Tag. Nach heftigen Diskussionen bis zur letzten Sekunde haben sich Union und SPD bei der Pflegereform geeinigt und das Paket direkt auf den Weg gebracht. Geplant sind unter anderem höhere Beiträge für Menschen ohne Kinder. Außerdem soll eine Expertenkommission weitere tiefergreifende Maßnahmen erarbeiten. Mit einer großen Razzia ist die Polizei gegen die Hells Angels vorgegangen. Mehr als 1000 Einsatzkräfte waren am Morgen in Deutschland und weiteren Ländern im Einsatz. Mehrere Haftbefehle wurden vollstreckt. Gegen die Rockerbande wird unter anderem wegen Geldwäsche, Betrug und Erpressung ermittelt. Auto gemietet und einfach weiterverkauft. Und der Käufer darf den Wagen behalten. So hat es das Landgericht Köln jetzt entschieden. In dem Fall konnte der Käufer laut Gericht nicht erkennen, dass es sich um einen Mietwagen handelt. Inwiefern der Verkäufer bestraft wird, ist noch offen. Auf der Bremer Bürgerweide haben Jugendliche eine Obdachlose angegriffen. Laut Polizei umringten sie die 56-Jährige, während sie schlief, und bewarfen sie dann mit Böllern. Die Frau wurde dadurch verletzt. Die Jugendlichen flüchteten mit einem Linienbus. Die Polizei sucht nach Zeugen.
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1: Keine Ahnung, was der September genommen hat, aber irgendwas würde ich ganz gerne auch davon abhaben. Sonne und Wolken weiter im Mix, so wie gestern. Dazu 22 bis 25 Grad, einfach T-Shirt-Wetter kurz vorm Oktober. Morgen allerdings wird's dann kühler. Maximal 19 Grad kriegen wir noch und wir werden morgen auch nass. Die aktuellen Temperaturen 23 Grad in Imsum im Landkreis Cuxhaven, 25 sind's in Riede im Landkreis Verden.
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1: Vorsicht auf der A1 Osnabrück Richtung Bremen. In der Ausfahrt Bremen-Himmeling gab es einen Unfall vorhin. Also da echt aufpassen, ist ja eh schwer einzusehen, die Ausfahrt. Dann die A1 in Bremen in beiden Richtungen. Stau vor der Baustelle auf der Weserbrücke. Wenn ihr Richtung Osnabrück fahrt, sind es 7 Kilometer zwischen dem Bremer Kreuz und Himmeling. Richtung Hamburg 4 Kilometer zwischen Brinkum und Arsten. Auf der A1 Bremen Richtung Hamburg außerdem eine Sperrung. Die Ausfahrt Posthausen ist dicht. Da laufen Bauarbeiten. Das Ganze noch ein paar Minuten länger als gedacht hat das gedauert. Auf der A27 in Bremerhaven in beiden Richtungen 2 Kilometer Stau vor der Baustelle in Wulstorf und auf der B6 in Bremen zwischen der A27 und der A281 immer wieder Stop and Go in beiden Richtungen. Geblitzt wird auf der A281 hier bei uns in Bremen kurz vor der Ausfahrt Woltmarshausen in Höhe Strom und dann 3-mal in Bremen rund um den Nordwestknoten. Am Utbremer Tunnel stadteinwärts gegenüber von Schmidt und Koch. Ein Stück weiter auf der Utbremer Straße kurz vorm Nordwestknoten hoch und dann, wenn ihr vom Breitenweg kommt, statt auswärts am Nordwestknoten, wird auch geblitzt. Vielen, vielen Dank an der Stelle an Hugo, Nadine und Jana fürs Melden. Unsere kostenlose Hotline für eure Blitzer und Verkehrsupdates ist die 0800 10 22 400.
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1: Wenn wir an Weinberge denken, dann meistens an Südeuropa, ne, irgendwie Frankreich, Italien, von mir aus auch an die Pfalz hier in Deutschland, aber mit Sicherheit nicht an Unterstedt im Landkreis Rothenburg. Aber es gibt da welche und genau über die sprechen wir gleich. 1 Minute vor 3 haben wir es. JCs hier. Moin.

0: Wenn wir an Weinberge denken, dann halt an Südeuropa, an strahlende Sonne, saftig grüne Berge, Hügellandschaften und so. Energy Bremen ist hier am Mittwoch. 3:05 haben wir es. Aber dieses Feeling gibt's auch hier bei uns.
1: Norddeutschland ist bekannt für Wind, die unfassbar netten Leute, Fischbrötchen und scheinbar auch für Wein.
2: Ja, herzlich willkommen auf dem Unterstädter Weinberg. Mit 1% Steigung sind wir dabei.
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0: Also 1% Steigung geht schon als Weinberg durch. Jette aus dem Energy Bremen Team, habt ihr gerade schon gehört, hat Winzer Carsten auf dem Weingut Wümme besucht. Jetzt mal Hand aufs Herz, ne? Kann der Wein von hier mit dem aus Südfrankreich oder Italien mithalten?
2: Wir wollen uns ja gar nicht so sehr mit den klassischen Anbaugebieten messen, sondern wir wollen unseren eigenen typischen norddeutschen Wein machen. Er wird sicherlich von der Säure her immer ein bisschen präsenter sein bei den meisten Rebsorten. Wir haben ein ganz anderes Klima, wir haben andere Bodenverhältnisse und dadurch wird dieser Wein auch immer ein bisschen anders schmecken.
0: Wenigstens ehrlich, der Mann. Und das Weingut ist auch ziemlich klein, gerade mal 1 Hektar. Also da können die großen Weingüter eigentlich nur drüber lachen. Und trotzdem ist das für Carsten selbst eine ganz, ganz tolle Erfahrung.
2: Also ich bin sehr viel in der Weinwelt unterwegs. Also ich durfte schon alle Weinregionen in Deutschland besuchen, auch ein paar ausländische. Und wenn man so mitten in den Zeilen steht, vergisst man eigentlich, dass man in Niedersachsen unterwegs ist. Denn häufig hat man hier auch eine richtige Stille. Man hört vielleicht mal einen Vogel zwitschern, man sieht manchmal Rehe hier in der Nähe. Also man ist so ein Stück weit entrückt von der manchmal hektischen Zeit, so, die um einen herum ist.
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Mit Golden Summer von Loy und David Puentes geht's durch euren Mittwochnachmittag und der Sound jetzt wird richtig fett. Also in den Track haben Sam Smith und Kim Petras wirklich alles an Sounds, an Instrumenten reingepackt, die sie irgendwo finden konnten. Vor allen Dingen natürlich eine richtig fette Kickdrum und einen richtig fetten Bass. Unholy gibt's jetzt für euch bei Energy Bremen.

0: Ja, so ein bisschen bleiben unsere Werderaner verfolgt vom Verletzungspech. Energy Bremen ist hier, 4:06 haben wir es. Und Salim Musa, der ja so ein bisschen als Backup hinter Niklas Füllkrug gedacht ist, fällt für den Rest des Jahres aus. Er hatte sich ja gerade erst an die Bundesligamannschaft herangearbeitet und sich jetzt eben dann doch relativ schwer verletzt. Das ist natürlich ein herber Rückschlag für ihn, für Trainer Daniel Thun. Mal gucken, dass er schnell wieder auf die Beine kommt und dann vielleicht im neuen Jahr angreifen kann. Noch mehr aus eurer Region gibt's in 3 Minuten bei Lars.
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20: Das Bremer Landgericht hat einen 33-jährigen Mann wegen Mordes zu lebenslanger Haft verurteilt. Das Gericht hat außerdem die besondere Schwere der Schuld festgestellt. Der Mann hatte demnach im Oktober vergangenen Jahres seine Ex-Partnerin vor ihrem Wohnhaus in Kattenturm erstochen vor den Augen ihrer Kinder. Nach der Trennung hatte es einen Streit ums Sorgerecht gegeben. Bei starkem Wind und bis zu 5 Meter hohen Wellen ist der Motor einer Yacht vor Baltrum und Langeoog ausgefallen. Für die 3 Segler an Bord war die Situation lebensgefährlich. Sie waren mit ihrer Yacht auf eine Sandbank getrieben worden. Alle 3 blieben aber unverletzt. Die Seenotretter der DGZRS haben sie in Sicherheit gebracht. Er ist gerade mal so groß wie eine Kaffeebohne, sorgt aber gerade bei den Landwirten in Niedersachsen für große Sorgen. Es geht um den Japankäfer. Der kann massive Schäden in der Landwirtschaft, in Gärten und an der Natur anrichten. Nils Becker aus der Redaktion. Jetzt ist er auch im Kreis Vechta entdeckt worden.
21: In Goldenstedt sind laut der Landwirtschaftskammer mehrere Exemplare des Schädlings entdeckt worden. Damit sich der Käfer nicht weiter ausbreitet, sind Sperr- und Pufferzonen eingerichtet worden. Außerdem müssen Fahrzeuge und Geräte aus der Sperrzone gereinigt werden und es darf keine Erde aus dem Gebiet geholt werden. Auch in der Region Hannover hat es schon Sichtungen gegeben. Der Japankäfer ist nämlich meldepflichtig und er kann drastische Schäden für die Land- und Forstwirtschaft, Baumschulen, Gärten und Grünanlagen anrichten, sagen die Experten. Für Menschen ist der Käfer ungefährlich.
20: News aus eurer Region haben wir wieder in einer Stunde für euch.
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3: Mit den aktuellen Temperaturen 25 Grad in Griesstede im Landkreis Ammerland, 25 Grad auch in Bremen-Vegelsack. Kurz Balkonwetter in Bremen, Bremerhaven, Oldenburg und umzu. Sonne und Wolken im Mix, morgen allerdings mehr Wolken als heute und dann gibt's auch Regen. Es wird auch kühler, maximal 19 Grad kriegen wir.
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3: Mit Stau auf der A1 in Bremen in beiden Richtungen vor der Baustelle auf der Weserbrücke. Wenn ihr Richtung Osnabrück unterwegs seid, sind es 7 Kilometer zwischen dem Bremer Kreuz und Bremen-Hemelingen. Richtung Hamburg 4 Kilometer zwischen Brinkum und Asten. Auf der A27 in Bremerhaven in beiden Richtungen 2 Kilometer Stau vor der Baustelle in Wulsdorf und auf der B6 in Bremen zwischen der A27 und der A281 immer wieder Stau in beiden Richtungen. Geblitzt wird aktuell auf der A28 leer Richtung Oldenburg. Kurz vor Wechleu stehen Sie da. Dennis, dir vielen Dank fürs Durchgeben. Unsere WhatsApp-Nummer für eure Blitzer- und Verkehrsupdates ist die 0173 685 712. Vielleicht habt ihr das Bimmeln der Kirche hinter mir gehört. Ich weiß es nicht. Also es ist auf jeden Fall genau 3:30, will ich damit sagen. Ich wünsche euch einen schönen Nachmittag. Wir gehen gemeinsam da durch. Moin!
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Wie fett soll der Beat sein? Jason Derulo, Nicki Minaj so, ja, auf jeden Fall. Swalla bei Energy Bremen. Wir haben es 7 Minuten nach 4 in eurem Mittwochnachmittag. Und das Ding ging gerade schon mies nach vorne, aber dann machen wir jetzt mal ein bisschen entspanntere Musik. Eine Frau, die das sehr, sehr gut drauf hat, uns richtig schön rausbringen kann, vielleicht sogar mal so ein bisschen dafür sorgt, dass die Gedanken kreisen, ist Gracie Abrams. Gibt's jetzt für euch mit Look at My Life. Ein richtig, richtig schöner Song, der es fast nicht zur Veröffentlichung geschafft hätte. Gut, dass sie es doch gemacht hat.

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0: jetzt sofort dem Bundeskanzler erklären, was ihr beruflich macht. Das wäre schon ein bisschen aufregend, oder?
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0: Heute Morgen gab es von Bürgermeister Andreas Bovenschulte die Challenge, Menschen zu finden, die schon mal einen Bundeskanzler oder eben eine Kanzlerin, da gab es ja nur eine, getroffen haben. Das hat Daniela aus Lilienthal tatsächlich gemacht. Daniela, das war ja, während du mit deiner Firma eine Bahnstrecke repariert hast, ne?
2: Also es war ja dieses Elbe-Hochwasser 2013 und da war die Bahnstrecke zwischen Hannover und Berlin gesperrt. Und ich habe da damals gearbeitet und dann ist unsere Bundeskanzlerin, die Frau Dr. Merkel, auf einer Baustellenbesichtigung vorbeigekommen. Und da habe ich ihr sozusagen erklären dürfen, was wir da so machen.
0: Ist das eine Erinnerung, die du noch so in dir trägst, dass du denkst, ach Mensch, krass, ich durfte mal mit einer Kanzlerin reden?
2: Ja, absolut. Also komplett. Also ich fand das total super. War damals auch eine echt große Ehre, dass ich das machen durfte.
0: Skala 1 bis 10, wie aufgeregt warst du vor diesem Gespräch?
2: Naja, eine gute 9 würde ich sagen.
0: Ich hätte jetzt eine gute 12 vermutet. Also das
2: ja, nee, also wenn man den Job so macht, dann man ist schon aufgeregt, aber jetzt nicht über alle Maßen.
0: Du bist einfach Vollprofi, Daniela. Vielen Dank für diese Story. Ihr dürft uns natürlich auch gerne weiterhin schreiben. Wenn ihr Merkel oder einen der Bundeskanzler schon mal getroffen habt, jetzt gerne eine WhatsApp an die 0173 685 712. Über die Challenge für morgen schnacken wir später noch in der Show.
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4: 5:05. Ich bin Colin Mock. Schönen guten Tag. Die Bundesregierung hat sich jetzt doch geeinigt und die Pflegereform auf den Weg gebracht. Damit sich die Pflegeversicherung weiter finanzieren kann, sollen unter anderem die Beiträge für Kinderlose steigen. Außerdem soll künftig genauer geprüft werden, ob ein Pflegefall vorliegt oder nicht. Angriffe auf Polizisten, Pflegekräfte, Ärzte, Zugbegleiter oder Busfahrer sollen härter bestraft werden. Auch das hat das Bundeskabinett beschlossen. Die Mindeststrafe für solche Übergriffe soll demnach von 3 auf 6 Monate steigen. Bei schweren Angriffen drohen bis zu 10 Jahre Haft. Das Deutschlandticket kostet nächstes Jahr 66,80 Euro und damit knapp 4 Euro mehr als momentan. Darauf hat sich der Koordinierungsrat von Bund, Ländern und Verkehrsbranche geeinigt. Der Preis richtet sich nach einem Index, der etwa Personal-, Energie- und Betriebskosten berücksichtigt. David Kownacki spielt nicht mehr bei Werder Bremen. Der Bundesligist hat sich mit dem Stürmer auf eine Vertragsauflösung geeinigt. Seit seinem Wechsel aus Düsseldorf 2023 reicht es nur für 22 Spiele, ohne Tor oder Vorlage. Letzte Saison war er bereits an Zweitligist Hertha ausgeliehen.
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2: Also so darf Spätsommer gerne öfter sein. Sonne, Wolken und bis zu, Achtung, 26 Grad sogar heute. Morgen ein bisschen kühler, 19 Grad maximal, dann kommt auch Regen runter. Die aktuellen Temperaturen 26 Grad in Hundlosen im Landkreis Oldenburg, 24 in Bramstedt im Landkreis Verden.
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2: Nach wie vor Stau auf der A1 in Bremen, in beiden Richtungen aktuell so 6 Kilometer vor der Baustelle auf der Weserbrücke. Dann die A27 in Bremerhaven, in beiden Richtungen 2 Kilometer Stau vor der Baustelle in Wulsdorf. Und auf der B6 in Bremen zwischen der A27 und der Abfahrt Woltmershausen, in beiden Richtungen immer wieder Stau. Also plant auf jeden Fall mehr Zeit ein, wenn ihr quer durch Bremen müsst. Auf der A281, kurz vor der Abfahrt Woltmershausen hier bei uns in Bremen, auch noch ein Blitzer. Der steht ungefähr auf Höhe Strom, also auch da müsst ihr ein bisschen euch an die Geschwindigkeit halten. Am besten haltet ihr euch ganz an die Geschwindigkeit. Mein Gott, was erzähle ich denn hier? Danke an Hugo fürs Melden. Unsere kostenlose Hotline für eure Blitzer und Verkehrsupdates ist die 0800 10 22 400.
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2: Heute Morgen hat sich, wer weiß noch gleich, Susan aus Bad Zwischenahn 100 Euro klar gemacht. Und wie das gelaufen ist, das hören wir uns gleich mal an. Wir haben es jetzt 1 Minute vor 4. JC ist hier. Ich bringe euch durch euren Mittwochnachmittag. Moin!

Mit Energy Bremen geht's durch euren Mittwochnachmittag. 4:06 haben wir es und jetzt mit einem Song, den ich ganz, ganz doll schön finde. Nicht nur, weil er ganz, ganz doll schön klingt, sondern weil die Message einfach auch ganz toll ist. Don't You Worry Child von der Swedish House Mafia gibt's jetzt für euch. Und ist ja wirklich toll, ne? Einfach mal gesagt bekommen, hey, mach dir keine Sorgen, egal wie fies es gerade aussieht. Es wird schon alles gut. Ist ganz toll.

0: Nina Chuba am Mittwochnachmittag, 4:15 haben wir es. Heute Morgen war es mal wieder soweit. Das Wissen um den SV Werder Bremen war der Schlüssel zu 100 Euro.
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0: Susan aus Bad Zwischenahn ist heute Morgen gegen Gesa angetreten und das müssen wir schon sagen, die Frage war ziemlich fies.
3: Ach du heilige Scheiße.
4: Ja. So, also es gibt 4 Flutlichtmasten, kennen wir alle, sehen wir auf dem Weg zum Weserstadion. Wenn die oben schon am Horizont rausblitzen, dann freuen wir uns auf den Spieltag. Aber wie viele Leuchten sind da drin?
3: Keine Ahnung, 244.
4: Gesa, was sagst du? Ist es zu wenig oder passt das?
5: Ich sag, das sind mehr.
4: Susan, es sind 140. Das heißt, 100 Euro wandern zu dir nach Bad Zwischenahn.
3: Ja, geil!
0: Da kann man sich mal genau so drüber freuen. Susan, herzlichen Glückwunsch zum Huni. Morgen um 7:07 gibt es die nächste Chance auf das Geld für euch. Die nächste Runde Schätzmal steht an. 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
10: Das Bremer Landgericht hat einen 33-jährigen Mann wegen Mordes zu lebenslanger Haft verurteilt. Das Gericht hat außerdem die besondere Schwere der Schuld festgestellt. Der Mann hatte demnach im Oktober vergangenen Jahres seine Ex-Partnerin vor ihrem Wohnhaus in Kattenturm erstochen vor den Augen ihrer Kinder. Nach der Trennung hatte es einen Streit ums Sorgerecht gegeben. Bei starkem Wind und bis zu 5 Meter hohen Wellen ist der Motor einer Yacht vor Baltrum und Langeoog ausgefallen. Für die 3 Segler an Bord war die Situation lebensgefährlich. Sie waren mit ihrer Yacht auf eine Sandbank getrieben worden. Alle 3 blieben aber unverletzt. Die Seenotretter der DGZRS haben sie in Sicherheit gebracht. Er ist gerade mal so groß wie eine Kaffeebohne, sorgt aber gerade bei den Landwirten in Niedersachsen für große Sorgen. Es geht um den Japankäfer. Der kann massive Schäden in der Landwirtschaft, in Gärten und an der Natur anrichten. Nils Becker aus der Redaktion, jetzt ist er auch im Kreis Vechta entdeckt worden.
11: In Goldenstedt sind laut der Landwirtschaftskammer mehrere Exemplare des Schädlings entdeckt worden. Damit sich der Käfer nicht weiter ausbreitet, sind Sperr- und Pufferzonen eingerichtet worden. Außerdem müssen Fahrzeuge und Geräte aus der Sperrzone gereinigt werden und es darf keine Erde aus dem Gebiet geholt werden. Auch in der Region Hannover hat es schon Sichtungen gegeben. Der Japankäfer ist nämlich meldepflichtig und er kann drastische Schäden für die Land- und Forstwirtschaft, Baumschulen, Gärten und Grünanlagen anrichten, sagen die Experten. Für Menschen ist der Käfer ungefährlich.
10: News aus eurer Region haben wir wieder in einer Stunde für euch.
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12: Die aktuellen Temperaturen in Bremerhaven-Lehe aktuell 23 Grad, in Visselhövede im Landkreis Rothenburg 25. Ich habe keine Ahnung, was dieser September genommen hat, aber ich will auch was davon. Sonne und Wolken heute weiterhin im Mix, dazu bleibt es angenehm warm. Morgen allerdings ein bisschen kühler mit maximal 19 Grad und morgen werden wir auch wieder nass.
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12: Vorsicht auf der A28 Bremen Richtung Oldenburg. Zwischen Oldenburg-Osternburg und Oldenburg-Krainbrück ist ein LKW auf der rechten Spur liegen geblieben und auch ein liegen gebliebener LKW auf der A29 Oldenburg Richtung Wilhelmshaven. Der Brummi liegt zwischen Varel-Bockhorn und Zetel. Auch da aufpassen. Stau in Bremen auf der A1 in beiden Richtungen vor der Baustelle auf der Weserbrücke aktuell 6 Kilometer. Auf der A27 in Bremerhaven in beiden Richtungen 2 Kilometer Stau vor der Baustelle. Und auf der B6 in Bremen in beiden Richtungen Stau zwischen der A27 und der Abfahrt Woltmershausen-Hohentorshafen, also direkt hinter der Stefani-Brücke. Geblitzt wird in Bremen und zwar gleich dreimal rund um den Nordwestknoten. Wenn ihr aus dem Ud-Bremer-Tunnel, wenn ihr in den Ud-Bremer-Tunnel reinfahrt, sorry, direkt gegenüber von Schmidt und Koch stehen sie, wenn ihr stadteinwärts unterwegs seid. Dann der zweite Blitzer auf der Ud-Bremer Straße, kurz bevor es hochgeht auf die Stefani-Brücke auf der rechten Seite. Und in der Gegenrichtung vom Breitenweg kommt stadtauswärts direkt vor dem ersten Tunnel. Danke an Hugo, Nadine und Jana fürs Melden. Unsere WhatsApp-Nummer für eure Blitzer und Verkehrsupdates ist die 0173 685 712. Ich glaube, es wird Zeit für noch einen Kaffee um jetzt genau eine Minute vor halb fünf. Ich bin JC. Wir gehen zusammen durch den Mittwochnachmittag. Moin.
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Das ist ein richtiger Lady Gaga-Song, also so richtig, ne? Ein bisschen düster, aber einfach halt auch ein Beat, der, weiß ich nicht, scheppert von hier bis nach Buxtehude. Just Dance, gerade gehört bei Energy Bremen. Richtig, richtig geiler Track. Aber vielleicht geht er euch auch ein bisschen zu sehr nach vorne und ihr braucht jetzt was, um vielleicht nochmal so in den Tunnel reinzukommen, weil ihr noch was auf der Arbeit schaffen müsst, kurz bevor es in den Feierabend geht. Kann ja sein. Und ich finde, der Track hier hilft uns auf jeden Fall, uns ein bisschen zu fokussieren, zu konzentrieren, weil er ein bisschen ruhiger ist und trotzdem einen ziemlich klaren Beat hat. Zukunft Pink, Peter Fox und Ines für den Rest vom Arbeitstag von euch bei Energy Bremen.

0: unter der Woche Psychotherapeutin und am Wochenende Schiedsrichterin.
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0: Die Auszeichnung geht an diesem September an Pauline Tennbrücken von Bremen United. Und ihr Beruf als Therapeutin hilft ihr auch auf dem Platz.
2: Als Schiedsrichterin schwebt man so ein bisschen über dem Spiel, weil ich ja irgendwie nicht nur in der Situation sein, sondern ich muss relativ viel im Blick behalten. Und ich glaube, das ist auch was in der Psychotherapie auch total hilft. Und ich glaube auch, dass Psychotherapie oder meine psychotherapeutische Ausbildung mir auf jeden Fall auch auf dem Fußballplatz ganz viel hilft, gerade in der Kommunikation.
0: Und trotzdem, also trotz dieser Hilfe und guter Kommunikation, ist der Ton bei Amateurspielen natürlich teilweise rau. Das hat uns auch Pauline erzählt. Gerade für junge Schiris und insbesondere für junge Schiedsrichterinnen kann das abschrecken. Aber auch da ermutigt Pauline.
2: Der Rat ist einfach, traut euch. Gerade in Bremen, wir sind noch nicht so viele weibliche SchiedsrichterInnen und freuen uns aber immer total auf Zuwachs. Und ich glaube, das ist eigentlich eine total schöne Community und es macht einfach auch total viel Spaß. Und ich finde, es ist auch ein Platz, den man sich auch als Frau gerne irgendwie erobern darf. Weil wenn man als Frau spielt, finde ich es auch cool, wenn es eine weibliche Schiedsrichterin ist.
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3: Und gucken auf die Tracks der nächsten halben Stunde. Zum einen hätten wir David Guetta und Akin. Richtig geiler Track. Haben sie schon selber gesagt. Sexy Bitch in der nächsten halben Stunde. Und einer der fettesten Tracks des letzten Jahres. Pink Panthers und Sarah Larsson mit Stateside auch am Start.
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5: 5:05. Ich bin Colin Mock. Schönen guten Tag. 66,80 Euro. So viel soll das Deutschland-Ticket ab Januar kosten. Aktuell sind es noch vier weniger. Der neue Preis orientiert sich unter anderem an den Kosten für Personal und Energie. Rund 14,5 Millionen Menschen nutzen das Deutschland-Ticket. Eingeführt wurde es vor 3 Jahren als 49-Euro-Ticket. Nach heftigen Diskussionen bis zur letzten Sekunde haben sich Union und SPD bei der Pflegereform geeinigt und das Paket direkt auf den Weg gebracht. Geplant sind unter anderem höhere Beiträge für Menschen ohne Kinder. Außerdem soll eine Expertenkommission weitere tiefergreifende Maßnahmen erarbeiten. VW setzt seinen harten Sparkurs weiter fort. Der Autobauer kündigt zum Jahresende etliche Tarifverträge. Darunter ist auch der wichtige Manteltarifvertrag, der Arbeitsbedingungen wie Urlaub, Arbeitszeit und Kündigungsfristen regelt. Die Gewerkschaft IG Metall spricht von einem üblen Foul. Auf der Bremer Bürgerweide haben Jugendliche eine Obdachlose angegriffen. Laut Polizei umringten sie die 56-Jährige, während sie schlief, und bewarfen sie dann mit Böllern. Die Frau wurde dadurch verletzt. Die Jugendlichen flüchteten mit einem Linienbus. Die Polizei sucht nach Zeugen.
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3: Es ist Balkonwetter in Bremen, Bremerhaven, Oldenburg und um zu 22 bis 25 Grad immer noch. Dazu Sonne und Wolken im Wechsel. Aktuell 25 Grad in Oldenburg-Donnerschwee, 24 Grad in Rodenkirchen im Landkreis Wesermarsch. Morgen allerdings kriegen wir mehr Wolken und dann ist auch Regen drin bei maximal 19 Grad.
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3: Eine ganze Menge Staus bei uns in der Region. Auf der A1 hier bei uns in Bremen in beiden Richtungen 6 Kilometer Stau vor der Baustelle auf der Weserbrücke. Auf der A1 Osnabrück Richtung Bremen 3 Kilometer Stau zwischen dem Rastplatz Delmetal Süd und Großippener. Auf der A27 in Bremerhaven in beiden Richtungen 2 Kilometer Stau vor der Baustelle in Wulsdorf. Auf der A28 Oldenburg Richtung Lea Stau zwischen dem Kreuz Oldenburg Ost und Oldenburg Marschweg. Auf der A29 Oldenburg Richtung Wilhelmshaven 3 Kilometer Stau zwischen dem Kreuz Oldenburg Ost und Oldenburg Ohmstede und noch ein Stück weiter oben auf der A29 Oldenburg Richtung Wilhelmshaven 3 Kilometer Stau zwischen Farel-Bockhorn und Zetel. Also in allen Richtungen momentan ein bisschen länger oder ein bisschen mehr Zeit einplanen, damit ihr da durchkommt. Ansonsten wird noch geblitzt bei uns auf der A281, da stehen sie in Höhe Bremen-Strom, wenn es Richtung Woltmarshausen geht. Auch da an die Geschwindigkeit halten. Vielen Dank an Dennis fürs Melden. Unsere kostenlose Hotline für eure Blitzer und Verkehrsupdates ist die 0800 10 22 400.
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3: Aus dem Nachmittag am Mittwoch wird so langsam ein Feierabend und den machen wir uns richtig schön zusammen. Ich habe geile Mucke für euch mitgebracht. David Guetta, Akin habe ich ja gerade schon angesprochen. Pink Panthers, Sarah Larsson auch, aber Flo Rida ist noch mit am Start. Teddy Swims habe ich und den Auftakt machen jetzt Topic und Becky G mit Sorry Puppy. 2 Minuten vor 5 haben wir es. JC ist hier. Moin!

0: Heute haben wir Leute gesucht, die schon mal einen Kanzler oder eine Kanzlerin getroffen haben. Und morgen geht's um die Liebe.
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0: Mittwochnachmittag bzw. Feierabend 5 nach 5 haben wir es. Wir sind auf Mission Einheit unterwegs, die ganze Woche. Und das bedeutet, dass Gesa und Markus aus unserer Morningshow jeden Morgen eine neue Challenge bekommen. Und die gibt's. Ihr habt's gehört, die Bovi-Challenge. Persönlich, höchstpersönlich von unserem Bürgermeister Andreas Bovenschulte.
2: Liebe Gesa, lieber Markus, und die nächste Challenge ist, findet jemand, die oder der für die Liebe durch ganz Deutschland gezogen ist.
0: Das ist die Challenge für morgen. Falls ihr mögt, helft den beiden gerne jetzt schon eine WhatsApp an uns, wenn ihr

jemanden kennt, der für die Liebe durch ganz Deutschland gezogen ist. Vielleicht seid ihr es ja sogar selber. Gerne jetzt schon Nachricht oder Sprachnachricht an die 0173 680 5712. Mission

Energy Bremen in eurem Feierabend. Viertel nach fünf haben wir es und jetzt gibt's eine richtige Ikone für euch, nämlich Sarah Larsson. Die hat gerade ein Bild auf Insta gepostet, wie ihr Jahr bisher so war oder eine Bilderreihe. Und auf dem letzten Foto ist sie zu sehen, wie sie einen Vibrator hält wie ein Telefon. Die Frau kann singen, kann tanzen und geht offen mit ihrer Sexualität um. Ich find's richtig geil, die kann man einfach nur feiern. Und die gibt's jetzt mit State.

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13: Die Polizei in Bremen ist auf der Suche nach drei Jugendlichen, die eine Obdachlose mit Böllern verletzt haben sollen. Frederik Domdey aus der Redaktion, was war da los?
14: Ja, also es ist wirklich unfassbar. Die Polizei sagt, dass die 56-Jährige gestern Vormittag auf einem Betonquader auf der Bürgerweide geschlafen hat. Die drei etwa 12- bis 14-Jährigen sollen dann mehrere Silvesterböller auf die Frau gelegt und angezündet haben. Dann sollen sie mit einem Bus in die Innenstadt geflüchtet sein. Die Frau erlitt leichte Brandverletzungen. Die Polizei sucht jetzt nach Zeugen, die etwas auf der Bürgerweide beobachtet haben.
13: Muss die Kommunalwahl in Delmenhorst etwa wiederholt werden? Das ist durchaus möglich, denn im Wahlbezirk 112 Wilms-Gymnasium ist nach der Wahl ein Koffer mit Stimmzetteln verschwunden. Das hat Wahlleiterin Sina Dittelbach gesagt. Der Stadtrat diskutiert jetzt, wie es weitergeht. Die Bundeswehr rüstet auf, das wird auch an der Nordseeküste sichtbar. In den Hafen in Bremerhaven will der Bund eine Rekordsumme in Höhe von mehr als 1,3 Milliarden Euro investieren. Außerdem soll laut dpa in Emden ein neuer Militärhafen für die Marine gebaut werden. Hier soll Platz für Fregatten, Minensucher und Schlepper entstehen. Details sollen in der nächsten Woche bekannt gegeben werden. News aus eurer Region haben wir wieder in einer Stunde für euch.
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15: Die aktuellen Temperaturen bei euch in Bremen, Kattenesch aktuell 24 Grad, in Zetel im Landkreis Friesland 21, also angenehm warm, Sonne und Wolken im Mix. So darf der Spätsommer gerne bleiben, bleibt er aber nicht. 19 Grad morgen, nur noch in Anführungsstrichen maximal und dann kommt auch ordentlich Regen runter.
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15: Stau auf der A1 in beiden Richtungen vor der Baustelle auf der Weserbrücke. Richtung Osnabrück sind es 6 Kilometer zwischen Bremen-Marndorf und Bremen-Hemeling. In der Gegenrichtung, also Richtung Hamburg, 4 Kilometer zwischen Brinkum und Arsten. Auf der A27 in Bremerhaven in beiden Richtungen 2 Kilometer Stop and Go vor der Baustelle in Wulsdorf. Auf der A28 Oldenburg Richtung Leer 3 Kilometer Stau zwischen dem Kreuz Oldenburg-Ost und Oldenburg-Kreienbrück. Auf der A29 Oldenburg Richtung Wilhelmshaven 3 Kilometer Stau zwischen dem Kreuz Oldenburg-Ost und Oldenburg-Kreienbrück. Rumstede. Und auf der A29 Oldenburg Richtung Wilhelmshaven, Stück weiter oben, 3 Kilometer Stau zwischen Varel-Bockhorn und Zetel. Geblitzt wird außerdem noch bei uns in Bremen auf der B6, kurz vorm Utbremer Tunnel, wenn ihr stadteinwärts fahrt. Kurz vorm Nordwestknoten, also ein Stück weiter, wenn ihr aus Walle kommt und hoch auf die B6 wollt, steht ein Blitzer rechts. Und in der Gegenrichtung, wenn ihr vom Breitenweg kommt, stehen sie vorm ersten Tunnel auf der B6. Also da innerhalb eines kurzen Abschnitts 3 Blitzer in beide Richtungen, um es kurz zu machen. Vielen Dank an Dennis, Hugo und Sina fürs Melden. Unsere WhatsApp-Nummer für eure Blitzer und Verkehrsupdates ist die 0173 685 712. Wir haben es jetzt kurz vor 5:30. Jessys hier. Moin!
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0: 5 nach halb 6 haben wir es. Energy Bremen ist hier. Durch einen richtig schönen Feierabend geht's. Ich meine, wenn Herbst, dann ja so, ne? Ist ja irgendwie ganz geil, so mit Sonne und Wolken und so. Und um die gute Laune noch ein bisschen in die Höhe zu pushen, legen wir noch einen drauf. Es gibt gute Nachrichten, die kommen von Gesa aus unserer Morningshow.
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2: Die beste Maßnahme gegen Lebensmittelverschwendung? Ganz klar. Heute findet bei uns in Bremen die Schnippeldisco statt. Es wird gemeinsam gekocht, getanzt und gleichzeitig ein Zeichen gegen Lebensmittelverschwendung gesetzt. Voll geil. Das Ganze findet heute ab 17 Uhr in der Bremer Volkshochschule statt. Es werden Lebensmittelspenden zubereitet, zusammen mit Profiköchen. Und dann gibt es dazu Live-Musik und halt Party. Eine sehr witzige Idee mit halt auch einer sehr wichtigen Message.
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Viertel vor sechs, Energy Bremen ist hier. Mit Olivia Rodrigo geht's durch euren Feierabend. 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
4: Ariana Grande mit Thank You Next. Und Alle Farben und May Stevens mit Same Old Sky hier bei Energy Bremen.
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5: 5:05. Ich bin Colin Mock. Schönen guten Abend. Das Deutschlandticket kostet nächstes Jahr 66,80 Euro und damit knapp 4 Euro mehr als momentan. Darauf hat sich der Koordinierungsrat von Bund, Ländern und Verkehrsbranche geeinigt. Der Preis richtet sich nach einem Index, der etwa Personal-, Energie- und Betriebskosten berücksichtigt. Die Bundesregierung hat sich jetzt doch geeinigt und die Pflegereform auf den Weg gebracht. Damit sich die Pflegeversicherung weiter finanzieren kann, sollen unter anderem die Beiträge für Kinderlose steigen. Außerdem soll künftig genauer geprüft werden, ob ein Pflegefall vorliegt oder nicht. Die umstrittene Zuckersteuer auf Getränke wird konkreter. Zero-Getränke oder alkoholfreies Bier sollen laut neuem Gesetzentwurf nicht darunter fallen, berichtet das Handelsblatt. Besteuert werden sollen dagegen klassische Softdrinks und gesüßte Säfte. Nach dem Prinzip, je mehr Zucker, desto höher die Abgabe. David Kownacki spielt nicht mehr bei Werder Bremen. Der Bundesligist hat sich mit dem Stürmer auf eine Vertragsauflösung geeinigt. Seit seinem Wechsel aus Düsseldorf 2023 reicht es nur für 22 Spiele, ohne Tor oder Vorlage. Letzte Saison war er bereits an Zweitligist Hertha ausgeliehen.
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4: Keine Ahnung, was der September genommen hat, aber ich will auch. Sonne und Wolken im Mix, dazu 21 bis 24 Grad. Morgen allerdings kühler, maximal 19 Grad. Und wir werden auch nass. Die aktuellen Temperaturen: 22 Grad in Bremerhaven-Grünhofe, 23 Grad in Wüsting im Landkreis Oldenburg.
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4: A1 Osnabrück Richtung Bremen. Zwischen Bremen-Brinkum und Arsten 4 Kilometer Stau im Baustellenbereich. Und auch in der Gegenrichtung zwischen dem Bremer Kreuz und Bremen-Arsten 6 Kilometer Stau. Die A28 Oldenburg Richtung Leer, 2 Kilometer Stau zwischen dem Kreuz Oldenburg-Ost und Oldenburg-Kreinbrück. Und zu guter Letzt die B6 in Bremen zwischen der Neustadt und der Überseestadt, immer wieder Stau in beiden Richtungen. Geblitzt wird auch auf der A28 Leer Richtung Oldenburg vor Wechleu. Danke an Dennis fürs Bescheidsagen. Wenn ihr noch was habt, unsere kostenlose Hotline für eure Blitzer und Verkehrsupdates ist die 0800 10 22 400.
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4: Wenn wir an Weinberge denken, dann wohl an Italien, Frankreich, von mir aus auch die Pfalz, aber mit Sicherheit nicht an Unterstedt im Landkreis Rothenburg. Aber da gibt's auch welche, über die sprechen wir gleich. Es ist jetzt 6:05 und ich bin Bele. Moin!

Heartbreaks können schon richtig doll wehtun und da muss auch wahrscheinlich jeder mal durch. Aber sind wir mal ehrlich, meistens ist es doch auch für irgendwas gut, oder? Im besten Fall läuft sogar wie bei Ariana Grande und es wird hinterher ein Hit draus. Sie bedankt sich bei ihren Ex-Boyfriends für alles, was sie aus den Beziehungen gelernt hat und meint, dass das Leben auch nach einem Heartbreak weitergeht. Thank You Next, jetzt bei Energy Bremen von Ariana Grande.

0: Wenn wir an Weinberge denken, dann halt an Südeuropa, an strahlende Sonne, saftige grüne Berge und Hügellandschaften. Energy Bremen am Mittwoch um 6:12. Aber dieses Feeling gibt's halt auch bei uns.
1: Norddeutschland ist bekannt für Wind, die unfassbar netten Leute, Fischbrötchen und scheinbar auch für Wein.
2: Ja, herzlich willkommen auf dem Unterstädter Weinberg. Mit 1% Steigung sind wir dabei.
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0: Jette aus dem Energy Bremen Team hat Winzer Carsten auf dem Weingut Wümme besucht. Jetzt mal Hand aufs Herz, kann sein Wein mit dem aus Südfrankreich oder Italien mithalten?
2: Wir wollen uns ja gar nicht so sehr mit den klassischen Anbaugebieten messen, sondern wir wollen unseren eigenen typischen norddeutschen Wein machen. Er wird sicherlich von der Säure her immer ein bisschen präsenter sein bei den meisten Rebsorten. Wir haben ein ganz anderes Klima, wir haben andere Bodenverhältnisse und dadurch wird dieser Wein auch immer ein bisschen anders schmecken.
0: Ja, wenigstens ehrlich der Mann. Und das Weingut ist auch ziemlich klein, gerade mal 1 Hektar. Trotzdem ist es für Carsten eine richtig tolle Erfahrung.
2: Also ich bin sehr viel in der Weinwelt unterwegs. Also ich durfte schon alle Weinregionen in Deutschland besuchen, auch ein paar ausländische. Und wenn man so mitten in den Zeilen steht, vergisst man eigentlich, dass man in Niedersachsen unterwegs ist. Denn häufig hat man hier auch eine richtige Stille. Man hört vielleicht mal einen Vogel zwitschern, man sieht manchmal Rehe hier in der Nähe. Also man ist so ein Stück weit entrückt von der manchmal hektischen Zeit, so, die um einen herum ist.
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7: Das Bremer Landgericht hat einen 33-jährigen Mann wegen Mordes zu lebenslanger Haft verurteilt. Das Gericht hat außerdem die besondere Schwere der Schuld festgestellt. Der Mann hatte demnach im Oktober vergangenen Jahres seine Ex-Partnerin vor ihrem Wohnhaus in Kattenturm erstochen vor den Augen ihrer Kinder. Nach der Trennung hatte es einen Streit ums Sorgerecht gegeben. Bei starkem Wind und bis zu 5 Meter hohen Wellen ist der Motor einer Yacht vor Baltrum und Langeoog ausgefallen. Für die 3 Segler an Bord war die Situation lebensgefährlich. Sie waren mit ihrer Yacht auf eine Sandbank getrieben worden. Alle 3 blieben aber unverletzt. Die Seenotretter der DGZRS haben sie in Sicherheit gebracht. Er ist gerade mal so groß wie eine Kaffeebohne, sorgt aber gerade bei den Landwirten in Niedersachsen für große Sorgen. Es geht um den Japankäfer. Der kann massive Schäden in der Landwirtschaft, in Gärten und an der Natur anrichten. Nils Becker aus der Redaktion. Jetzt ist er auch im Kreis Vechta entdeckt worden.
8: In Goldenstedt sind laut der Landwirtschaftskammer mehrere Exemplare des Schädlings entdeckt worden. Damit sich der Käfer nicht weiter ausbreitet, sind Sperr- und Pufferzonen eingerichtet worden. Außerdem müssen Fahrzeuge und Geräte aus der Sperrzone gereinigt werden und es darf keine Erde aus dem Gebiet geholt werden. Auch in der Region Hannover hat es schon Sichtungen gegeben. Der Japankäfer ist nämlich meldepflichtig und er kann drastische Schäden für die Land- und Forstwirtschaft, Baumschulen, Gärten und Grünanlagen anrichten, sagen die Experten. Für Menschen ist der Käfer ungefährlich.
7: News aus eurer Region haben wir wieder in einer Stunde für euch.
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9: Richtig angenehm ist es, immer noch bis zu 24 Grad, dazu Sonne und Wolken. Morgen gibt es allerdings mehr Wolken und auch Regen bei maximal 19 Grad. Die aktuellen Temperaturen: 23 Grad in Elmdorf im Landkreis Ammerland und auch 23 Grad in Martfeld im Landkreis Diepholz.
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9: A1 Osnabrück Richtung Bremen zwischen Bremen-Brinkum und Arsten 4 Kilometer Stau im Baustellenbereich. Und auch in der Gegenrichtung zwischen dem Bremer Kreuz und Bremen-Arsten 6 Kilometer Stau. Die A28 Oldenburg Richtung Leer 2 Kilometer Stau zwischen dem Kreuz Oldenburg Ost und Oldenburg Kreinbrück. Und zu guter Letzt auf der B6 in Bremen zwischen der Neustadt und der Überseestadt immer wieder Stau in beiden Richtungen. Geblitzt wird auch auf der A281 kurz vor der Ausfahrt Woltmarshausen auf Höhe Strom. Danke Hugo fürs Bescheid sagen. Unsere WhatsApp-Nummer für eure Blitzer- und Verkehrsupdates ist die 0173 680 5712. Ich bin Bele, moin!
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Ich muss zugeben, Nickelback ist sowas wie mein Guilty Pleasure. Und ich lieb's, dass dieser 2000er-Sound jetzt wieder zurückkommt. Baby. Clock Clock hat einen neuen Song am Start und der erinnert halt voll an diese Nickelback, Blink-182 und Sunrise Avenue Zeit. Und den gibt's jetzt für euch, Clock Clock mit Skeletons, hier bei Energy Bremen.

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3: Vielen Herbstabend.
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3: Gleich mit Tiffany Harris und Find Me. You know where to find. Und Avicii mit Hey Brother. Beides in der nächsten halben Stunde für euch.
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6: 7:05. Ich bin Colin Mock. Schönen guten Abend. 66,80 Euro. So viel soll das Deutschlandticket ab Januar kosten. Aktuell sind es noch 4 weniger. Der neue Preis orientiert sich unter anderem an den Kosten für Personal und Energie. Rund 14,5 Millionen Menschen nutzen das Deutschlandticket. Eingeführt wurde es vor 3 Jahren als 49-Euro-Ticket. Nach heftigen Diskussionen bis zur letzten Sekunde haben sich Union und SPD bei der Pflegereform geeinigt und das Paket direkt auf den Weg gebracht. Geplant sind unter anderem höhere Beiträge für Menschen ohne Kinder. Außerdem soll eine Expertenkommission weitere tiefergreifende Maßnahmen erarbeiten. Eine Alligatorenhaut an einem Gartentor hat in Bremen die Behörden beschäftigt. Zunächst wurde der Fund für ein totes Krokodil gehalten. Laut Innenressort ist die Haut aber wohl mehr als 60 Jahre alt. Wie sie dorthin kam, ist unklar. Das Ordnungsamt prüft jetzt ein Verfahren. Es läuft aktuell eh schon nicht so rund für das DFB-Team. Jetzt fällt auch noch Nico Schlotterbeck aus. Der BVB-Innenverteidiger hat sich im Training verletzt und musste abreisen. Morgen trifft Deutschland in der Nations League auf Serbien. Sonntag geht's dann noch wieder gegen Griechenland.
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3: So darf Spätsommer. Sonne und Wolken im Wechsel, dazu angenehm warm. Morgen ein bisschen kühler, 19 Grad maximal, und es kommt auch Regen runter. Die aktuellen Temperaturen: 22 Grad in Lilienthal im Landkreis Osterholz und 21 Grad in Burhave im Landkreis Wesermarsch.
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3: Die A1 Osnabrück Richtung Bremen zwischen Bremen-Brinkum und Arsten, 3 Kilometer Stau im Baustellenbereich. Und auch in der Gegenrichtung zwischen dem Bremer Kreuz und Bremen-Arsten 4 Kilometer Stop and Go. Die B6 in Bremen zwischen der Neustadt und der Überseestadt, immer wieder Stau in beiden Richtungen. Geblitzt wird auch auf der B6 in Bremen beim Utbremer Tunnel stadteinwärts gegenüber von Schmidt und Koch. Danke an Jana fürs Bescheidsagen. Unsere kostenlose Hotline für eure Blitzer und Verkehrsupdates ist die 0800 10 22 400.
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3: Was haben Schiedsrichter und Bundestrainer gemeinsam? Genau, alle sind der Meinung, sie könnten deinen Job besser machen. Pauline Tenbrüggen vom Bremen United ist unsere Schiri des Monats und hat uns verraten, welche Parallelen es zwischen der Schiedsrichterei und ihrem Job als Psychotherapeutin gibt. Alles gleich hier bei Energy Bremen. Ich bin Bele. Moin!

Ich sag's, wie es ist. Jeder braucht Freunde wie Tiffany Harris. Energy Bremen ist hier an eurem Feierabend. In ihrem neuen Song Find Me singt sie davon, wie wichtig es ist, die richtigen Leute um sich zu haben. Und vor allem auch selbst mal so ein Freund oder eine Freundin zu sein. Jemand, dem man nicht sagen muss, dass es einem schlecht geht oder wenn man emotionalen Support braucht, der einfach für seine Freunde da ist. Find Me von Tiffany Harris gibt's jetzt hier bei Energy Bremen.

0: Unter der Woche Psychotherapeutin und am Wochenende Schiedsrichterin.
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0: Die Auszeichnung geht in diesem September an Pauline Tenbrüggen von Bremen United. Und ihr Beruf als Therapeutin hilft ihr auch auf dem Platz.
2: Als Schiedsrichterin schwebt man so ein bisschen über dem Spiel, weil ich ja irgendwie nicht nur in der Situation sein, sondern ich muss relativ viel im Blick behalten. Und ich glaube, das ist auch was in der Psychotherapie auch total hilft. Und ich glaube auch, dass Psychotherapie oder meine psychotherapeutische Ausbildung mir auf jeden Fall auch auf dem Fußballplatz ganz viel hilft, gerade in der Kommunikation.
0: Und trotzdem ist der Ton bei Amateurspielen teilweise ziemlich rau. Das hat uns auch Pauline erzählt. Gerade für junge Schiris und besonders für Mädchen kann das abschreckend wirken. Aber auch da ermutigt Pauline den Nachwuchs.
2: Der Rat ist einfach, traut euch. Gerade in Bremen, wir sind noch nicht so viele weibliche SchiedsrichterInnen und freuen uns aber immer total auf Zuwachs. Und ich glaube, das ist eigentlich eine total schöne Community und es macht einfach auch total viel Spaß und ich finde, es ist auch ein Platz, den man sich auch als Frau gerne irgendwie erobern darf, weil wenn man als Frau spielt, finde ich es auch cool, wenn es eine weibliche Schiedsrichterin ist.
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1: Das Bremer Landgericht hat einen 33-jährigen Mann wegen Mordes zu lebenslanger Haft verurteilt. Das Gericht hat außerdem die besondere Schwere der Schuld festgestellt. Der Mann hatte demnach im Oktober vergangenen Jahres seine Ex-Partnerin vor ihrem Wohnhaus in Kattenturm erstochen vor den Augen ihrer Kinder. Nach der Trennung hatte es einen Streit ums Sorgerecht gegeben. Bei starkem Wind und bis zu 5 Meter hohen Wellen ist der Motor einer Yacht vor Baltrum und Langeoog ausgefallen. Für die 3 Segler an Bord war die Situation lebensgefährlich. Sie waren mit ihrer Yacht auf eine Sandbank getrieben worden. Alle 3 blieben aber unverletzt. Die Seenotretter der DGZRS haben sie in Sicherheit gebracht. Er ist gerade mal so groß wie eine Kaffeebohne, sorgt aber gerade bei den Landwirten in Niedersachsen für große Sorgen. Es geht um den Japankäfer. Der kann massive Schäden in der Landwirtschaft, in Gärten und an der Natur anrichten. Nils Becker aus der Redaktion, jetzt ist er auch im Kreis Vechta entdeckt worden.
4: In Goldenstedt sind laut der Landwirtschaftskammer mehrere Exemplare des Schädlings entdeckt worden. Damit sich der Käfer nicht weiter ausbreitet, sind Sperr- und Pufferzonen eingerichtet worden. Außerdem müssen Fahrzeuge und Geräte aus der Sperrzone gereinigt werden und es darf keine Erde aus dem Gebiet geholt werden. Auch in der Region Hannover hat es schon Sichtungen gegeben. Der Japankäfer ist nämlich meldepflichtig und er kann drastische Schäden für die Land- und Forstwirtschaft, Baumschulen, Gärten und Grünanlagen anrichten, sagen die Experten. Für Menschen ist der Käfer ungefährlich.
1: News aus eurer Region bekommt ihr bei uns stündlich von morgens bis abends.
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5: Mit den aktuellen Temperaturen 19 Grad in Heslingen im Landkreis Rothenburg und 20 Grad in Bremen-Lesum. Immer noch ein guter Feierabend, auch wenn die Wolken mehr werden, kein Regen und angenehm warm. Morgen allerdings kühler bei maximal 19 Grad. Und wir werden auch nass in Bremerhaven, Oldenburg und umzu.
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5: Die A1 Osnabrück Richtung Bremen zwischen Bremen-Brinkum und Arsten 2 Kilometer Stop-and-Go im Baustellenbereich. Und auch in der Gegenrichtung zwischen dem Bremer Kreuz und Bremen-Arsten 2 Kilometer Stop-and-Go. Geblitzt wird auch auf der A28 in Leer Richtung Oldenburg vor Wechleu. Danke Dennis fürs Bescheid sagen. Unsere WhatsApp-Nummer für eure Blitzer und Verkehrsupdates ist die 0173 680 5712. Ich bin Bele. Moin!
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Dieser Song macht seinem Namen alle Ehre. Miley Cyrus, die Powerfrau, steht auch einfach für Power-Songs. Ihr neuer Song Bass Pursuits hält auf jeden Fall, was er verspricht. Der Bass macht einfach richtig Bock. Ihr könnt euch jetzt selbst überzeugen. Hier ist Miley Cyrus mit Bass Pursuits. Let's go.

0: Gute Nachrichten gibt's jetzt zum Ende des Tages und die kommen wie immer von Gesa aus der Energy Bremen Morning Show.
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2: Die beste Maßnahme gegen Lebensmittelverschwendung? Ganz klar. Heute findet bei uns in Bremen die Schnippeldisco statt. Es wird gemeinsam gekocht, getanzt und gleichzeitig ein Zeichen gegen Lebensmittelverschwendung gesetzt. Voll geil. Das Ganze findet heute ab 17 Uhr in der Bremer Volkshochschule statt. Es werden Lebensmittelspenden zubereitet, zusammen mit Profiköchen. Und dann gibt es dazu Live-Musik und halt Party. Eine sehr witzige Idee mit halt auch einer sehr wichtigen Message.
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0: 5 vor 8. Ich bin Colin Mock, schönen guten Abend. Das Deutschlandticket kostet nächstes Jahr 66,80 Euro und damit knapp 4 Euro mehr als momentan. Darauf hat sich der Koordinierungsrat von Bund, Ländern und Verkehrsbranche geeinigt. Der Preis richtet sich nach einem Index, der etwa Personal, Energie- und Betriebskosten berücksichtigt. Die umstrittene Zuckersteuer auf Getränke wird konkreter. Zero-Getränke oder alkoholfreies Bier sollen laut neuem Gesetzentwurf nicht darunter fallen, berichtet das Handelsblatt. Besteuert werden sollen dagegen klassische Softdrinks und gesüßte Säfte. Nach dem Prinzip, je mehr Zucker, desto höher die Abgabe. In Bolivien könnte in 90 Jahren Deutsch gesprochen werden. Das hat zumindest die University of Pennsylvania ausgerechnet. Grund sind die Mennoniten, eine deutschsprachige Glaubensgemeinschaft mit vielen Kindern. Sie könnten dann die Mehrheit stellen. Die Uni warnt aber gleichzeitig vor vorschnellen Schlüssen. David Kownacki spielt nicht mehr bei Werder Bremen. Der Bundesligist hat sich mit dem Stürmer auf eine Vertragsauflösung geeinigt. Seit seinem Wechsel aus Düsseldorf 2023 reicht es nur für 22 Spiele, ohne Tor oder Vorlage. Letzte Saison war er bereits an Zweitligist Hertha ausgeliehen.
1: Mit den aktuellen Temperaturen: 21 Grad in Jaderberg im Landkreis Wesermarsch und 20 Grad in Etelsen im Landkreis Vechta. Aktuell viele Wolken, es bleibt aber weitestgehend trocken. Morgen gibt's mehr Wolken und auch Regen ist drin mit maximal 19 Grad.
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1: Nichts mehr los auf den Straßen, ihr kommt gut durch. Geblitzt wird aber trotzdem noch auf der A281 kurz vor der Ausfahrt Woltmarshausen auf Höhe Strom. Danke Nicole fürs Bescheid sagen. Unsere kostenlose Hotline für eure Blitzer und Verkehrsupdates ist die 0800 10 22 400.
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1: Markus Special.
2: Nur weil ich ordentlich aussehen will bei der Arbeit, ne? Du mit deinem Knittershirt da?
1: Ja!
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1: Kleiner Fun Fact. Gesa war in ihrem früheren Leben Tine Wittler.
2: Es ist noch dunkel draußen, aber bei dem Track hier, da leuchten die Disco-Lichter schon im Auto. Also gedanklich zumindest. 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
1: Das sieht ganz gut aus für heute. Bis zu 26 Grad. Also nochmal die T-Shirts rausholen, bevor sie in die Winterklamotten wieder in den Schrank kommen.
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2: Nur weil ich ordentlich aussehen will bei der Arbeit, ne? Du mit deinem Knittershirt da.
1: Ja!
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